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3: Im Studio Dirk Justus. Die Unionsfraktion im Bundestag stärkt Kanzler Merz trotz der zum Teil desaströsen Landtagswahlen den Rücken. In einer Sondersitzung räumte Merz eigene Fehler ein, an seinem Kurs will er trotzdem festhalten. Vor allem bei der Rentenreform soll alles so umgesetzt werden, wie mit der SPD vereinbart. Dazu sagt der Chef der Jungen Union Johannes Winkel im ZDF.
4: Ich bin ein großer Freund davon, sich an Zusagen auch zu halten. Und Verträge sind geschlossen und deswegen müssen wir das jetzt auch so durchsetzen. Wenn man das Paket jetzt aufschnürt, dann besteht die ganz große Gefahr, dass das gesamte Paket nicht kommen kann. Und daran darf keiner Interesse haben.
3: Vertreter der Bundesregierung haben sich am Abend im Kanzleramt getroffen, um über den weiteren Reformkurs zu beraten. Unter den 3 verbliebenen Olympiabewerbungen hat München die Nase vorn. Der Ansicht sind die Prüfer des Deutschen Olympischen Sportbunds. Bindend ist diese Empfehlung aber nicht. Samstag fällt die endgültige Entscheidung, wer sich um die Spiele 2036, 40 oder 44 bewirbt. Die EU verlängert die Sanktionen gegen Russland um weitere 3 Jahre, hebt sie für 2 russische Oligarchen aber auf. Frankreich etwa will laut Medien damit 2 seiner Bürger aus Aserbaidschan frei bekommen. Die Mitgliedstaaten hatten sich kurz vor Ablauf einer Frist zur Verlängerung geeinigt. Fast 30 Jahre nach ihrem Tod gibt es ein neues Buch über Prinzessin Diana. Ihr Bruder hat es geschrieben und das britische Königshaus ist alles andere als begeistert, Colin Mock.
5: Ja, das kann man wohl sagen. In den letzten Tagen gab es schon Auszüge aus dem Buch von Charles Spencer und darin erhebt er heftige Vorwürfe gegen König Charles.

0: Nach dem Tod von Diana soll der damalige Prinz zu Spencer gesagt haben, dass sie schnell genug vergessen sein werde. Eigentlich äußert sich das Königshaus ja nie zu solchen Themen, dieses Mal aber schon. In einer außergewöhnlich deutlichen Erklärung unterstellt der Buckingham Palast Dianas Bruder indirekt Erinnerungslücken und ein getrübtes Urteilsvermögen.
1: Alexander Blessin soll Borussia Mönchengladbach aus dem Keller der Fußball-Bundesliga holen. Der 53-Jährige hat beim Tabellenletzten einen Zweijahresvertrag unterschrieben und folgt auf Eugen Polanski. Blessin war letzte Saison mit St. Pauli abgestiegen.
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3: Mit KI-Support. Wolkig ist es erstmal und im Nordwesten werden die Wolken später noch mehr. An der Nordseeküste kann es am Nachmittag und Abend auch regnen. Vereinzelt sind Gewitter dabei. Sonst bleibt's nach etwas Nebel am Morgen meistens trocken und später kommt die Sonne raus. Die Höchstwerte liegen bei 17 bis 24 Grad. Morgen bleibt's oft trocken mit Wolken. Später kann im Südosten Regen mit einzelnen kräftigen Gewittern dazukommen, maximal bis 24 Grad.

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1: Im Studio Dirk Justus. Die Unionsfraktion im Bundestag stärkt Kanzler Merz trotz der zum Teil desaströsen Landtagswahlen den Rücken. In einer Sondersitzung räumte Merz eigene Fehler ein, an seinem Kurs will er trotzdem festhalten. Vor allem bei der Rentenreform soll alles so umgesetzt werden, wie mit der SPD vereinbart. Dazu sagt der Chef der Jungen Union Johannes Winkel im ZDF.
2: Ich bin ein großer Freund davon, sich an Zusagen auch zu halten. Und Verträge sind geschlossen und deswegen müssen wir das jetzt auch so durchsetzen. Wenn man das Paket jetzt aufschnürt, dann besteht die ganz große Gefahr, dass das gesamte Paket nicht kommen kann. Und daran darf keiner Interesse haben.
1: Vertreter der Bundesregierung haben sich am Abend im Kanzleramt getroffen, um über den weiteren Reformkurs zu beraten. Unter den 3 verbliebenen Olympiabewerbungen hat München die Nase vorn. Der Ansicht sind die Prüfer des Deutschen Olympischen Sportbunds. Bindend ist diese Empfehlung aber nicht. Samstag fällt die endgültige Entscheidung, wer sich um die Spiele 2036, 40 oder 44 bewirbt. Die EU verlängert die Sanktionen gegen Russland um weitere 3 Jahre, hebt sie für 2 russische Oligarchen aber auf. Frankreich etwa will laut Medien damit 2 seiner Bürger aus Aserbaidschan freibekommen. Die Mitgliedstaaten hatten sich kurz vor Ablauf einer Frist zur Verlängerung geeinigt. Fast 30 Jahre nach ihrem Tod gibt es ein neues Buch über Prinzessin Diana. Ihr Bruder hat es geschrieben und das britische Königshaus ist alles andere als begeistert, Colin Mock.
3: Ja, das kann man wohl sagen. In den letzten Tagen gab es schon Auszüge aus dem Buch von Charles Spencer und darin erhebt er heftige Vorwürfe gegen König Charles. Nach dem Tod von Diana soll der damalige Prinz zu Spencer gesagt haben, dass sie schnell genug vergessen sein werde. Eigentlich äußert sich das Königshaus ja nie zu solchen Themen, dieses Mal aber schon. In einer außergewöhnlich deutlichen Erklärung unterstellt der Buckingham Palast Dianas Bruder indirekt Erinnerungslücken und ein getrübtes Urteilsvermögen.
1: Alexander Blessin soll Borussia Mönchengladbach aus dem Keller der Fußball-Bundesliga holen. Der 53-Jährige hat beim Tabellenletzten einen 2-Jahres-Vertrag unterschrieben und folgt auf Eugen Polanski. Blessin war letzte Saison mit St. Pauli abgestiegen.

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2: Im Studio Sönke Röhling. Schönen guten Morgen. Kein einfacher Termin heute für Friedrich Merz. Nach den schweren Wahlpleiten in Mecklenburg-Vorpommern und Berlin trifft sich der Kanzler am Nachmittag mit der Unionsfraktion im Bundestag. Mehr von Dirk Justes.
3: Ja, dabei wollen er und die Abgeordneten über die Folgen beraten. Das Ganze ist für Merz alles andere als vergnügungssteuerpflichtig. Viele Fraktionsmitglieder waren am Wochenende in ihren Wahlkreisen und bekamen da sicher auch den Ärger, über die Bundesregierung und den Kanzler zu spüren. Und das wird sicher auch angesprochen. Merz hatte bereits angekündigt, Parteichef und Kanzler bleiben und seinen Reformkurs fortsetzen zu wollen. Die Frage ist nur, ob die CDU-Basis da mitzieht.
2: Anders als im Bund hat das katastrophale Wahlergebnis bei der CDU in Mecklenburg-Vorpommern personelle Konsequenzen. Landeschef Daniel Peters nimmt seinen Hut. Übergangsweise soll Philipp Amthor den Vorsitz übernehmen. Er sagte dazu:
4: Die CDU ist nicht tot, sondern sie wird aus dieser Niederlage eben auch jetzt lernen, Rückschlüsse ziehen. Aber die CDU, sie hat den Willen, dieses Land auch zum Positiven zu gestalten.
2: Die USA, Dänemark und Grönland unterschreiben heute ihr neues Sicherheitsabkommen. Dänemark sieht darin die eigene Souveränität und Grönland

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1: Mit KI-Support. Viele Wolken gibt es heute Morgen, stellenweise auch etwas Nebel. Im Laufe des Tages lockert das hier und da auf. Insgesamt bleibt es aber eher wolkig und trocken. Am Rhein wird es am wärmsten, mit Höchstwerten von 15 bis 23 Grad. Morgen nach Frühnebel meist freundlich und trocken, höchstens 21 Grad.

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0: Show, waddy waddy, good timing, war der Opener meiner Sendung
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0: Dienstag, der 22. September 2026, ihr hört die Sendung Der Morgen mit Gernot. Dies Montags bis Freitags immer live gibt von 6 bis 9, so auch jetzt hier und heute. Und unlive von 3 Uhr in der Nacht bis 6 Uhr ran immer die Wiederholung vom Vortag. Zur vollen Stunde werdet ihr informiert mit Nachrichten, Sport und Wetterbericht in kompakter Variante. In der 20. Sendeminute habe ich einen kleinen Beitrag für euch. Um halb dann die Wetteraussichten und 10 nach halb, so ja, plus minus Peng. Gucken wir, wer heute Geburtstag hat. Musikalischerseits, wie immer, der stete Wechsel von deutsch in nicht deutsch gesungenem Liedgut und da klar dazwischen die aktuelle Uhrzeit darf nicht fehlen in der Morgensendung. Na, wir haben es jetzt 6 Uhr und na 7 Minuten. 6 Uhr 7, 7 Minuten nach 6 und nach Show Waddy Waddy in Englisch hören wir was Deutsches mit Bernd Klüver. Das mit dir könnte gehen. Disco Fox in Rheinkultur. Moin, moin, ihr Lieben und danke, dass ihr mir einen Kaffee ausgegeben habt.
4: Ah, nee, das hieß anders. Guten Morgen, wollte ich sagen. Und hier ist ein Kaffee für euch.

0: Der unvergessene Bernd Klüver, das mit dir könnte gehen. Ja, genau, der Junge mit der Mundharmonika. Wir haben 6 Uhr und 10 Minuten. 10 Minuten nach 6 in der Zwischenzeit. Phil Collins erzählt uns was von 2 Herzen. Beziehungsweise er besingt sie. 2 Hearts.
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0: Phil Collins und Two Hearts um 6 Uhr und 14 Minuten. Ja, eine Minute vor Viertel 7 haben wir es in der Zwischenzeit schon. Die Denise, ja, die habe ich auch sehr gerne im Programm, singt tolle Lieder. Sie hat sich eine Zeit lang auch dem Ballermann zugeschrieben, ja, aber das ist nicht so geworden. Ich muss auch ehrlich mal sagen, das passt nicht zu ihr. Sie war eher mit dem klassischen, schönen, entspannten deutschen Schlager unterwegs gewesen. Ja, also Ballermann-Kram. Ich meine, vielleicht kann ich so verstehen, sie muss ja irgendwo auch ihre Miete bezahlen, ne? Aber dass man deswegen zur Ballermann-Mucke übergeht, nein. Wir hören nochmal schöne klassische Musik von ihr. Also nicht klassisch gesungene Musik, sondern die Klassiker von damals, wie sie angefangen hat mit dem deutschen Schlager. Ich tanz gern allein. Hören wir gleich in wenigen Sekunden. Warte mal, wo ist das hier? Genau, das ist die deutsche Cover-Variante von Claudia Mori und Adriano Celentano. No Succede da più. Ach, der in Deutsch. Richtig.
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0: Im Original von Adriano Celentano und Claudia Moria, die ein Gesangspaar und auch ein richtiges Paar im Leben sind, hier die deutsche Fassung mit Denise. Ich tanz gern allein. Ja, ich tanz gern aus der Reihe. Das wissen wir, Gernot. Und das jeden Tag. Nee. Nur Montag bis Freitag. Oh, ich habe vergessen, den Ton auszumachen. Mach ich gleich aus. 6.20 Uhr haben wir es. 10 Minuten vor halb sieben. Jetzt gibt's den versprochenen Beitrag. Und anschließend Fleetwood Mac mit Sarah. Oh, schön.
1: Kalifornisches Warnschild gehackt. Unbekannte haben im kalifornischen Nepal ein elektronisches Straßenschild gehackt und hatten anscheinend keinen besseren Einfall, als einen rassistischen Spruch darauf anzuzeigen. Das Warnschild, das eigentlich auf Brückenbauarbeiten hinweisen sollte, zeigte plötzlich in Anlehnung an ein in den USA gängiges Vorurteil den Text »Achtung, asiatische Fahrer«. Die Polizei entfernte das Schild umgehend. Hier in Deutschland hätte dann »Vorsicht, Berliner unterwegs« gestanden.

0: entspannte Noten aneinandergereiht mit Fleetwood Mac und der Titel Sarah hier um 6.25 Uhr, 5 Minuten vor 6:30. Das können wir auch in Deutsch etwas ruhiger klingen, ja? Ja, nicht schlecht zum Einschlafen, aber so ein bisschen entspannter, denn nicht jeder ist ja von 0 auf 100, ne, moins, sondern langsam wach werden, etwas ruhigere Musik, ja, nicht Einschlafmusik, aber so ein bisschen, ne, mach ich. OMD hat den Titel in englische Song, Souvenir, und wir hören die Nummer jetzt in Deutsch von Nido D'Angelo. Und ein Engel fliegt in die Nacht. Bitteschön.
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0: Nino De Angelo und ein Engel fliegt durch die Nacht. Die deutsche Fassung vom OMD-Song Souvenir. Wir haben 6 Uhr und 30 Minuten, ganz genau 6:30 in der Zwischenzeit. Jetzt gibt's das Wetter und wie immer können sich ein paar Verbrauchertipps anschließen. Ja? Warum ich das immer sage, sage ich euch. Bei mir in der Sendung, circa, jetzt der letzte Stand, die Zählung ist perfekt. Was willst du sagen, Gernot? Nun sag ordentlich. Also ganz einfach. Meine Morgensendung wird ja verteilt an viele andere Radiosender. Ja? Da danke ich mich für, ja, bedanke ich mich dafür. Und der eine hat also einen Radiosender mit Werbung, der andere ohne Werbung. Der eine ist finanziert, der andere muss er selber finanzieren. Und deswegen gibt es da Unterschiede. Deswegen kann es jetzt zu Werbung kommen. Und wenn nicht, ist nicht so schlimm, dann hören wir alle gemeinschaftlich Atomic Kitten und The Tie is High. Ist ihr mobst? Ist ihr mobst? Der Titel im Original von Blondie. Aber man muss sagen, die drei Mädels haben das Ding richtig hübsch gecovert. Aber erst das Wetter.
1: Mit KI-Support. Viele Wolken gibt es heute Morgen, stellenweise auch etwas Nebel. Im Laufe des Tages lockert das hier und da auf. Insgesamt bleibt es aber eher wolkig und trocken. Am Rhein wird es am wärmsten, mit Höchstwerten von 15 bis 23 Grad. Morgen nach Frühnebel meist freundlich und trocken, höchstens 21 Grad.

0: schöne Nummer, oder? Ja, ich mag die von Blondie ein bisschen mehr, aber man muss sagen, Tommy Kitten, die haben es nicht schlecht hingekriegt, das Ding zu covern. Wir haben 6 Uhr und 35 Minuten, 5 Minuten nach 6:30. Jetzt wird die Schuldfrage erklärt, wer Schuld hat, warum, wieso, weshalb. Ja, die Manuela zu spät nach Hause gekommen ist. Sie meint nämlich, Schuld war nur der Bossa Nova. Ne? Für unsere jugendlichen Hörer, der Bossa Nova war ein Modetanz. Ja, so eine Zeit lang war der unheimlich schwer angesagt, hat sich aber in der Zwischenzeit erledigt. Tanzt, glaube ich, keiner mehr.
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0: Manuela, schuld war nur der Bossa Nova. 6 Uhr und 38 Minuten haben wir es. 8 Minuten nach 6:30 spiele ich noch einen schnuckligen Song und dann gucken wir mal, wer heute Geburtstag hat. Waterloo and Robinson, ja, die beiden oder und, wie immer auch immer ihr es gerne hättet, haben englische und deutsche Musik gesungen, auch ihre eigenen Titel in mehreren Sprachen von sich gegeben. Unter anderem den Titel Meine kleine Welt bzw. My Little World. Hier ist er.
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Mann, heute sind es ja eine ganze Menge haben heute Geburtstag am 22. September. Ronaldo, der ehemalige brasilianische Fußballspieler und Weltfußballer, muss man tatsächlich sagen, wird heute 50 Jahre alt. Christian Ulmen, der deutsche Moderator, Schauspieler und Regisseur, wird 51 Jahre alt. Jan Hahn hätte heute Geburtstag gehabt, der deutsche Radio- und Fernsehmoderator sowie Schauspieler. Leider ist er im Alter von nur 47 Jahre 2021 von uns gegangen. Des Weiteren die norwegische Prinzessin und Tochter von König Harald V. von Norwegen, Märtha Louise von Norwegen. Ja, wird heute 55 Jahre alt. Herzlichen Glückwunsch. Des Weiteren gibt es zu berichten Andrea Bocelli, ja, italienische Sänger, wird heute 68 Jahre alt. Dann Joan Jett, die US-amerikanische Rocksängerin und Gitarristin. Welche nächste Stunde ihren bekanntesten Titel spielen? Ihr wisst schon, I love Rock'n'Roll, you know, die Nummer. Die spielen wir nächste Stunde. Joan Jett. So, und dann, wen haben wir noch? Lilo Wanders, der war der richtige Versprecher. Ja, eigentlich, Gernot. Deutscher Schauspieler und Travestiekünstler. Richtig, wird heute 71 Jahre alt. Shari Belafonte, die Tochter, US-amerikanische Schauspielerin und Sänger von Harry. Genau, 72 Jahre alt wird sie alt. Und wen haben wir denn hier? Wolle Petri hat heute Geburtstag. Der deutsche Schlagersänger und Liedermacher wird ganze 75 Jahre alt. Und den hören wir auch gleich. Aber erst noch die britische Schriftstellerin Rosamunde Pilcher. Die hätte heute auch Geburtstag gehabt, ist leider im Alter, was heißt leider, im schönen, muss man sagen, biblischen Alter von 94 Jahren gestorben 2019. Heute wäre ihr Purzeltag gewesen. Und zum Schluss noch der deutsche Schauspieler Siegfried Lowitz, 1914 geboren und 1999 ist er im Alter von 84 Jahren von Hans Albers, darf ich auch nicht vergessen. Mann, heute war es wirklich eine Menge, ne? Der Hans Albers natürlich auch, na klar, der hätte heute auch Purzeltag gehabt, der deutsche Schauspieler und Sänger, geboren 1891 und 1960 ist er dann mit 68 Jahren gegangen. Und nun hören wir, wie es angekündigt, Wolle Petri, die längste Single der Welt, Teil 1. Bitteschön.

0: Das war ein Auszug. Ich habe gemerkt, das hat er da rausgeblendet, ja. Das war die längste Single der Welt. In kürzerer Form hier, ne? In Wirklichkeit geht das Ding tatsächlich eine halbe Stunde, ja. Kann man natürlich jetzt nicht machen. Dann gibt's Make-up mit Eckhardt für alle, die nicht den deutschen Schlager frönen, ne? Wolle Petri, heute zum 75. Alles, alles Gute. Und danke für deine tolle Mucke, die du uns in den letzten Jahrzehnten immer gesungen hast. Genau so ist es. Jetzt haben wir Cool in the Gang mit Celebration gleich in wenigen Sekunden. Wir haben es 6 Uhr und na gleich 49, ja, 4 Minuten nach 6:45. Alle, die los müssen auf dem Maloche, wünsche ich einen tollen Dienstag. Wir hören uns dann morgen am Mittwoch wieder am Wochenteiler. Und alle anderen schönartig dranbleiben und ein bisschen Funky-Mucke hören.
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0: Na siehste, geht doch, wa? Schöne Mucke mit Kool & The Gang für Freunde der Funky Music. Ist immer was bei. Ihr wisst ja, ich versuche fast alle Genres ein bisschen zu bedienen, ne? Außer die Heavy Metal Iron Maurer. Das ist zu viel des Guten. Da gehen mir die Kopfhörer kaputt. Gernot, du bist gemein. Ja, die, das, nein, das ist zu viel. Oder doch, manchmal doch. Ich habe tatsächlich vor kurzem mit einem sehr guten Freund gesprochen und der fand das ganz gut, wenn ich rocklastige Klänge von mir gebe. Beziehungsweise nicht von mir, sondern in meiner Sendung spiele. Na gut, ich kann ja nächste Stunde mal eine Ausnahme machen, kann ja mal Titel von CC Top spielen oder so. Manches geht ja da bei den Truppenteilen, hätte ich beinahe gesagt. Ihr Lieben, wir haben noch einen Titel jetzt bis ran an die 7 Uhr Nachrichten, denn die erste Stunde haben wir zusammen geschafft. Finde ich gut, dass ihr so zahlreich eingeschaltet habt und ich würde mich freuen, wenn wir uns die zweite Stunde auch zusammen verbringen. Wir haben 6 Uhr und 54 Minuten, 6 Minuten vor 7. Hans Harz singt noch Die weißen Tauben sind müde. Habe ich schon lange nicht mehr gehört, fällt mir gerade so auf, der Titel. Den ziehen wir uns das noch rein und dann gibt's die Informationen des Tages. Schön artig dranbleiben und bei Onkel Gernot schön den Kaffee nachkippen, ne? Ja? Tasse ist leer. Guck. Ach, hat er gar nicht gesehen. Ja, ihr achtet ja auch nur auf eure Tasse. Das ist das Problem. Tassen vielmehr an der Stelle, ne? Ihr müsst auch mal auf meine leere Tasse achten, ne? Ihr wisst ja, ihr kennt ja, ne? Das, ja? Alle sehen, wenn der Gernot besoffen ist. Aber keiner sieht, wenn Gernot duscht hat. In diesem Fall ist es Kaffee duscht.
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2: Im Studio Sönke Röhling. Schönen guten Morgen. Nach den schweren Wahlpleiten wartet auf Kanzler Merz heute ein schwieriger Termin. Er stellt sich am Nachmittag der Unions-Bundestagsfraktion. Dort soll über die Folgen der Niederlagen beraten werden. Merz will Parteichef und Kanzler bleiben. Auch seinen Reformkurs will er fortsetzen. Dazu sagt der Vize-Fraktionschef Günter Krings im Ersten.
3: Ich glaube, wir sollten nicht länger abstrakt von Reformen sprechen, sondern ganz konkret, warum wir beispielsweise bei der Rente etwas ändern müssen, damit das System bezahlbar bleibt, am Ende die Menschen auch wieder mehr Rente in der Tasche haben.
2: Ohne den deutschen Kanzler geht in New York heute die Generaldebatte der Vereinten Nationen los. Merz hatte bereits letzte Woche abgesagt, weil schon klar war, dass nach den Wahlen in MV und Berlin zu Hause jede Menge Arbeit auf ihn wartet. Daniel Bornberg berichtet.
4: Die UN-Generaldebatte ist sozusagen das alljährliche Klassentreffen der Weltpolitik. Die Themenschwerpunkte, die Lage im Nahen Osten durch den Irankrieg, die Ukraine und Russland sowie die Risiken angesichts der rasanten Entwicklung von KI. Am Rande der Generaldebatte gibt's immer auch Gespräche in kleineren Runden hinter verschlossenen Türen. Dieses Mal treffen sich auch US-Präsident Trump und der ukrainische Präsident Zelensky.
2: Die Bundesregierung hat den Tankrabatt auf den Weg gebracht. Noch in dieser Woche sollen noch Bundestag und Bundesrat die Maßnahmen beschließen. Ab Anfang Oktober sollen Benzin und Diesel 17 Cent pro Liter günstiger werden. Heizen ist im vergangenen Jahr wieder teurer geworden, vor allem mit Gas und Fernwärme. Für eine durchschnittliche Wohnung wurden mit Gas rund 1.170 Euro im Jahr fällig. Laut Beratungsgesellschaft CO2 Online ein Anstieg um 14% zum Vorjahr. Auf dem Münchner Oktoberfest ist ein Mitarbeiter eines Fahrgeschäfts tödlich verunglückt. Der 52-Jährige wurde offenbar von der Gondel eines Freefall Towers getroffen. Wiederbelebungsversuche blieben erfolglos. Die Polizei ermittelt jetzt zur genauen Unfallursache.

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0: Bronski Beat, Hit That Perfect Beat, war der Opener der zweiten Stunde meiner Sendung.
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0: Dienstag, der 22. September 2026. Ihr hört die Sendung Der Morgen mit Gernot. Live montags bis freitags von 6 bis 9 und live von 3 Uhr in der Nacht bis 6 Uhr ran. Immer die Wiederholung vom Vortag. Zur vollen Stunde werdet ihr informiert mit Nachrichten, Sport und Wetterbericht in kompakter Variante. In der 20. Sendeminute hört ihr einen kleinen Beitrag um halb die Wetteraussichten und 10 nach halb zur Plus Minus Peng gibt's die Informationen, wer heute Purzeltag hat. Musikalischerseits wie immer der stete Wechsel von deutsch in nicht deutsch gesungenem Liedgut, damit ihr ja eine recht gute Abwechslung habt dazwischen. Na klar, die aktuelle Uhrzeit in der Morgensendung, 7

Uhr und 8 Minuten haben wir es. 8 Minuten nach 7 und nach Bronze Gebiet mit Hit That Perfect Beat, sowas richtig, gibt's Michael Holm. Träume sind frei, ja? Ist eine deutsche Cover-Variante. Im Original ist das Ding von Vanity Fair, Hitching a Ride. Und hier die Nummer in Deutsch. Schön, dass ihr da seid. Moin, moin. Danke fürs Einschalten.

0: Vanity Fair sagen das Ding in Englisch. Hitching a Ride und hier die deutsche Fassung. Sehr schöne Stereoaufnahme, super abgemischt. Da hat derjenige, der das Ding da gemacht hat, damals im Tonstudio, sich echt Mühe gegeben. Träume sind frei, Michael Holm. Wir haben 7 Uhr und 11 Minuten, 4 Minuten vor Viertel 8. Patrick Hernandez singt sein One-Hit-Wonder, hätte ich beinahe gesagt. Born to be alive. Da ist er. Es darf abgehottet werden.
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0: Ach, war das schön. Ich kann mich entsinnen, wie das Ding rauskam. Wir haben das in der Disco mehrfach so gespielt, ja, am Abend. Mehrfach am Abend lief das Ding in den Diskotheken. Ja, nicht nur einmal. Hat sich auch gelohnt, ne? Tolle Nummer. Born to be Alive von Patrick Hernandez. Wir haben 7 Uhr und gleich 16 Minuten. Eine Minute nach Viertel 8 in der Zwischenzeit. Die Moonbeats sind jetzt mal wieder dran und sie singen Wind in deinen Haaren. Gleich in wenigen Sekunden geht's los.
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0: Die Moonbeats und Wind in deinen Haaren hier in meiner Sendung Der Morgen mit Gernot um 7:20 Uhr. Ganz genau 10 Minuten vor 7:30. Jetzt gibt's wie immer zu dieser Zeit den kleinen Beitrag und dann Bad Boys Blue und die singen Come Back and Stay. Bitteschön. Die britische Hausfrau Elaine Sheridan hatte einen gehörigen Schreck bekommen, als ihr aus einer gerade geöffneten Dose Hundefutter eine Kröte entgegensprang. Ich habe einfach losgeschrien. Ich konnte es nicht glauben, berichtete sie jetzt der Boulevardzeitung Sun. Das Tier hatte 3 Monate in der luftig verschweißten Dose verbracht und war darin aus Frankreich nach England verschifft worden. Der Amphibienexperte Roger Meek sagte, die Kröte sei in der Dose vermutlich in die Winterstarre gefallen und habe dadurch so lange überleben können.
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0: Bad Boys Blue und Come Back and Stay hier in meiner Sendung Der Morgen mit Gernot. Wir haben 7 Uhr und na gleich 16. Ja? Ein paar Sekündchen fehlen noch, dann haben wir 26, nicht 16, 26. Sprich 4 Minuten vor 7:30 in der Zwischenzeit. Den Guido Hoffmann, den habe ich ja auch den einen oder anderen Titel bei mir in der Sendung drin. Ja, am bekanntesten ist ja The Legends of Culloden Moor. Aber den wir jetzt hören, der hört sich auch gar nicht mal so schlecht an. Ich rede vom Song Ruf mich an. Nein, nicht den. Nee, so inner ist das nicht. Nein, die Sendung bleibt jugendfrei. Ist versprochen. Ha!
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0: Schöne Stimme, ne? Und für Fans des deutschen Schlagers ist genau das Richtige. Ruf mich an, hier um 7.30 Uhr, ganz genau halb 8 Uhr Halbzeit meiner Sendung Der Morgen mit Gernot. Wir hören jetzt das Wetter wie immer und ein paar Verbrauchertipps. Und dann hatte ich ja vorher Stunde versprochen, ich werde mal den ein oder anderen rocklastigen Song mit reinschieben. Und habe ich gemacht. CC Top und Sharp Dressman hören wir gleich nach dem Wetter.
1: Mit KI-Support. Viele Wolken gibt es heute Morgen, ab und zu auch mal Nebel. Im Laufe des Tages lockert das hier und da auf. Trocken bleibt es aber überall. Nur im Nordwesten ist es meist stärker bewölkt. Die Höchstwerte liegen zwischen 15 und 23 Grad. Morgen startet es stellenweise wieder neblig. Später bleibt es meist trocken. Im Nordwesten kommt am Nachmittag Regen dazu, maximal 21 Grad.

0: Ja, völlig entartet. Gernot spielt Hardrock-Musik. Na, ab und zu mal, ab und zu mal. Wobei, der ist ja nun nicht unbedingt gerade so ein Vorzeigertitel für CC Top. Die sind sonst ganz andere Klänge, gehen da bei denen durch die Gitarren. Okay, wir haben es 7:36, 6 Minuten nach 7:30. Dafür gibt's Kontrast immer bei mir. Kontrastmucke ohne Ende. Hier gibt's das Pendant, ne? Weichgespülte Mucke mit Bernhard Brink und Irene Shear. Kein Wort zu viel. Das ist die deutsche Antwort auf Alan Parsons Project. Ihren Song. Bitte.
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Heute muss ich mich ein bisschen sputen, heute sitzt eine ganze Menge am 22. September. Ronaldo, der ehemalige brasilianische Fußballspieler und Weltfußballer, wird heute 50 Jahre alt. Christian Ulmen, deutscher Moderator, Schauspieler und Regisseur, 51 Jahre alt. Jan Hahn hätte heute auch Geburtstag gehabt, der deutsche Radio- und Fernsehmoderator sowie Schauspieler, ist aber im Alter von nur 47 Jahren 2021 von uns gegangen. Des Weiteren haben wir auf der Agenda Andrea Bocelli, ja, der italienische Sänger, wird heute 68 Jahre alt. Dann des Weiteren Lilo Wanders, deutscher Schauspieler und Travestiekünstler. Ja, kennen wir ja noch alle, ja. Ja. 71 Jahre wird er, sie, es heute. Wolle Petri, der deutsche Schlagersänger und Liedermacher, der wird heute ganze 75 Jahre alt. Ja, herzlichen Glückwunsch, Wolfgang Petri, zu deinem Purzeltag. Vorige Stunde hatten wir ihn ja schon mal als Geburtstagsständchen gehört. Des Weiteren die britische Schriftstellerin Rosamunde Pilcher. Ja, die hätte heute auch Geburtstag gehabt, ist 2019 im Alter von 94 Jahren gestorben. Dann haben wir noch auf der Agenda Siegfried Lowitz, ja, deutscher Schauspieler, 1914 geboren, 1999 ist er verstorben mit 84 Jahren. Und wen haben wir noch? Zu guter Letzt deutscher Schauspieler und Sänger Hans Albers, 1891 geboren und verstarb 1960 mit 68 Jahren. Das Geburtstagsständchen singt uns jetzt die US-amerikanische Rocksängerin und Gitarristin Joan Jett. 68 Jahre wird sie heute alt. Guck, eine an. Herzlichen Glückwunsch auch dafür. Und ich denke mal, der bekannteste Song von ihr und der Formation The Blackhearts ist I Love Rock'n'Roll. Und den ziehen wir uns jetzt rein.

0: Joan Jett and the Blackhearts. Joan Jett, Geburtstagskind des Tages. I love rock and roll hier in der Sendung. Der Morgen mit Gernot um 7 Uhr. Und gleich 46. Ein paar Sekündchen fehlen noch. Dann haben wir es eine Minute nach 7:45. Den Song in Englisch von Joe Dolce, Shut Up Your Face, sollte durchaus der ein oder andere kennen aus den 80ern. Da gibt es auch eine deutsche Antwort von, und zwar von Gottlieb Wendehals. Ja? Genau, ja, der mit der Polonaise Blankenese. Mensch, ärgere dich nicht. Nein, ist nicht ganz korrekt. Mensch, ärgere dich nicht. Ohne T. Ja, ist so. So wird der Song besungen und auch dargestellt. Hören wir gleich in wenigen Sekunden.
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0: Joe Deutsche im Original. Ich denke mal, den kennt ihr noch aus den 80ern, ne? Jalapeno Your Face. Und hier in der deutschen Fassung mit Gottlieb Wendehals. Mensch, ärger dich nicht. 7:50, 10 Minuten vor 8 ist es inzwischen. Jetzt gibt es eine schöne tanzbare Nummer, etwas länger sogar, aber es lohnt sich. Slice Me Nice, und zwar, na klar, kennt ihr von Fancy.
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0: Jetzt habe ich noch einen Titel. Bis ran an die 8 Uhr Nachrichten. Relax und Radio hören. Und wir hören uns dann zur neuen Stunde.
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2: Im Studio Sönke Röhling. Schönen guten Morgen. Nach den schweren Wahlpleiten wartet auf Kanzler Merz heute ein schwieriger Termin. Er stellt sich am Nachmittag der Unionsbundestagsfraktion. Dort soll über die Folgen der Niederlagen beraten werden. Merz will Parteichef und Kanzler bleiben. Auch seinen Reformkurs will er fortsetzen. Dazu sagte Vizefraktionschef Günter Krings im Ersten.
3: Ich glaube, wir sollten nicht länger abstrakt von Reformen sprechen, sondern ganz konkret, warum wir beispielsweise bei der Rente etwas ändern müssen, damit das System bezahlbar bleibt, am Ende die Menschen auch wieder mehr Rente in der Tasche haben.
2: Ohne den deutschen Kanzler geht in New York heute die Generaldebatte der Vereinten Nationen los. Merz hatte bereits letzte Woche abgesagt, weil schon klar war, dass nach den Wahlen in MV und Berlin zu Hause jede Menge Arbeit auf ihn wartet. Daniel Bornberg berichtet.
4: Die UN-Generaldebatte ist sozusagen das alljährliche Klassentreffen der Weltpolitik. Die Themenschwerpunkte, die Lage im Nahen Osten durch den Irankrieg, die Ukraine und Russland sowie die Risiken angesichts der rasanten Entwicklung von KI. Am Rande der Generaldebatte gibt's immer auch Gespräche in kleineren Runden hinter verschlossenen Türen. Dieses Mal treffen sich auch US-Präsident Trump und der ukrainische Präsident Zelensky.
2: Die Bundesregierung hat den Tankrabatt auf den Weg gebracht. Noch in dieser Woche sollen noch Bundestag und Bundesrat die Maßnahmen beschließen. Ab Anfang Oktober sollen Benzin und Diesel 17 Cent pro Liter günstiger werden. Heizen ist im vergangenen Jahr wieder teurer geworden, vor allem mit Gas und Fernwärme. Für eine durchschnittliche Wohnung wurden mit Gas rund 1.170 Euro im Jahr fällig. Laut Beratungsgesellschaft CO2 Online ein Anstieg um 14% zum Vorjahr. Auf dem Münchner Oktoberfest ist ein Mitarbeiter eines Fahrgeschäfts tödlich verunglückt. Der 52-Jährige wurde offenbar von der Gondel eines Freefall Towers getroffen. Wiederbelebungsversuche blieben erfolglos. Die Polizei ermittelt jetzt zur genauen Unfallursache. Neuer Trainer für Borussia Mönchengladbach. Medienberichten zufolge soll der frühere St. Pauli-Coach Alexander Blessin das Bundesliga-Schlusslicht übernehmen. Der Gladbacher Sportchef Ruven Schröder hatte bereits durchblicken lassen, dass man sich mit einem Nachfolger für Eugen Polanski einig sei.
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5: Mit KI-Support. Viele Wolken gibt es heute Morgen, ab und zu auch mal Nebel. Im Laufe des Tages lockert das hier und da auf. Trocken bleibt es aber überall. Nur im Nordwesten ist es meist stärker bewölkt. Die Höchstwerte liegen zwischen 15 und 23 Grad. Morgen startet es stellenweise wieder neblig. Später

0: Mit einem One-Hit-Wonder fingen wir an, oder beziehungsweise fing die dritte Stunde meiner Sendung.
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0: An. Der 22. ist heute. Genau, Dienstag. Ganzen Tag morgens und abends, von morgens bis abends mit Licht. Genau, der 22. September 2026. Und wie immer hört ihr live die Sendung Der Morgen mit Gernot. Und unlive nachts von 3 bis 6 Uhr die Wiederholung vom Vortag. Zur vollen Stunde wie immer Nachrichten, Sport und Wetterbericht in kompakter Variante. Dann in der 20. Sendeminute ein kleiner Beitrag um halb den ausführlichen Wetterbericht mit den Daten vom Wetterfrosch Kurt aus Berlin-Tegel. Und 10 nach halb gucken, weil wir heute Geburtstag hat. Wie immer der stete Wechsel von freundlicher in noch freundlicherer Musik. Ja, sprich von deutsch in nicht deutschem Gesangs- oder Liedgut und dazwischen die aktuelle Uhrzeit. Wir haben es 8 Uhr und 8 Minuten, 8 Minuten nach 8 und nach Max Werner, Rain and May. In Englisch hören wir was Deutsches. Die Ace Cats singen Gina, ne? Ich stelle mich nochmal vor und dann geht's los mit Las Vegas, Klammer auf, The Ace Cats bzw. Jürgen Weber, wie er mit bürgerlichen Namen heißt.

0: Rock'n'Roll aus deutschen Landen, genauer gesagt aus Nordrhein-Westfalen mit den Ace Cats und Gina hier um 8 Uhr und gleich 12 Minuten. Ein paar Sekündchen fehlen noch, dann haben wir es 3 Minuten vor Viertel 9. No Shoes gibt's jetzt I Can't Wait zu hören.
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0: New Shoes und I Can Wait um 8 Uhr und 15 Minuten, ganz genau 8:45 haben wir es jetzt, oder auch 7:45 genannt. Jetzt gibt's wieder mal die berühmte Tracht Prügel, ja, und zwar oder eine Wucht genannt. Ja, nee, das stimmt nicht ganz. Wie immer mit Schmunzeln dabei. Mein Schatz, du bist eine Wucht, singt da nicht, du kriegst eine Wucht. Das ist ein ganz feiner, aber schmerzlicher Unterschied. Ha, Chris Raubert singt den.
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Chris Roberts, bei mir völlig unvergessen. Den werde ich also liebevoll mit ins Grab nehmen, hätte ich jetzt beinahe gesagt. Den will ich auch so lange spielen. Den mag ich total. Ja, ja, der hat mich schon im Leben begleitet. Da war ich noch einstellig in einer Geburtenzahl, in der Geburtstagszahl. So, mein Schatz, du bist eine Wucht. 8 Uhr und 20 Minuten, 10 Minuten vor 8:30, genau der richtige Zeitpunkt für unseren kleinen Beitrag. Und dann behauptet Arthur Kitt, I love men. Ach, guck an, ich nicht. Zufälle gibt's, die gibt es gar nicht. Als in einer Würzburger Klinik zwei ledige Mütter am selben Tag Zwillinge gebaren, legte man sie in dasselbe Zimmer. Im Verlauf ihrer Gespräche stellte sich heraus, dass alle vier Kinder vom gleichen Vater waren. Die beiden Mütter erfuhren erst durch diesen Zufall von den Eskapaden ihres Partners.

0: Arthur Kidd meint, sie liebt Männer. Oder sie liebt einen Mann. Ich nicht so, da stehe ich nicht so drauf. Aber jedem das Seine, ne? Der eine links, der andere rechts, der nächste oben und unten und wie auch immer. Und außerdem, man kann sich doch aussuchen, ja? Ich muss ja nicht einen Mann oder eine Frau suchen. Was gibt es denn zwischen 72 oder 42 Geschlechter? Man kann ja jeden Tag im Monat eine andere Form der Geschlechtlichkeit mir nehmen, wa? Geschlechtlichkeit hört sich gut an. Das gefällt mir. Kommt morgen ins Lexikon. Copyright bei Der Morgen mit Gernot. Wir haben es jetzt 8 Uhr und 25 Minuten. 5 Minuten trennen uns vor der halb neuen Marke. Tja, ich habe noch nichts von Kurt gesehen, aber das kann sich ja ändern. Wir hören jetzt erstmal einen kurzen. Ich nehme erstmal einen kurzen, genau, da kann man nicht falsch machen mit einem kurzen. Kurze ist gut. Irene Shear singt Xanadu, ja? Vor allen Dingen, sie hat den Vorteil, sie hat einen unheimlich duften Background-Chor, der sich nämlich nennt Electric Light Orchestra. Das musst du auch erstmal hinkriegen, ne? Da ist er.
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0: Irene Shear besang Xanadu hier in meiner Sendung Der Morgen mit Gernot. Wir haben es 8 Uhr und na gleich, paar Sekündchen fehlen noch 30 Minuten, sprich genau 8:30. Jetzt hören wir den Wetterbericht gleich von mir und ein paar Verbrauchertipps. Die können sich anschließen. Dann gibt es eine schöne Nummer von Boytronic aus den 80ern. You! Zuvor gucken wir mal auf die Daten vom Wetterfrosch Kurt. Ja? Seines Zeichens Wetterfrosch, im Glas wohnend, manchmal die Leiter hoch und runter kletternd, je nachdem, wie es Wetter ist. Ne? So, lieber Kurt, dann gucken wir mal, was hast du mir denn so vorzuunken? Meistens macht er ja eins, er schickt mir von den 16 Landeshauptstädten der 16 Bundesländer die aktuellen Zahlen. Da sind sie, in alphabetischer Reihenfolge. Geht los mit B wie blöd, wie Berlin. Da sage ich doch blöd. Sonnig. Sonnig bei 9 Grad. Bremen 10 Grad wechselnd bewölkt. Auch wechselnd bewölkt. Dresden und 11 Grad. Düsseldorf 12 Grad stark bewölkt. In Erfurt 10 Grad stark bewölkt. Hamburg 9 Grad Nebelauflösung. Hannover 10 Grad bewölkt. In Kiel knallt die Sonne bei 7 Grad. In Magdeburg knallt die ebenfalls die Sonne, aber bei 9 Grad. Guck an. Mainz 11 Grad und bewölkt, München 10 Grad wechselnd bewölkt, in Potsdam 9 Grad sonnig, Saarbrücken hat 7 Grad wechselnd bewölkt, Schwerin 9 Grad und Sonne pur, in Stuttgart 8 Grad und bewölkt, Wiesbaden 11 Grad und wechselnd bewölkt, wie immer zum Schluss. Die Wetteraussichten hören sich wie folgt an. Beziehungsweise lesen sich wie folgt, ne? In diesem Fall ja. Heute ist es in Deutschland überwiegend bewölkt bis wechselnd bewölkt. Regional mit etwas Sonne. Die Höchstwerte liegen meist etwa zwischen 15 bis 21 Grad. Was schreibt der Code hier noch? Warte, ich lese alles vor. Gernot, ich schenke dir 100 Euro. Ach nee, das steht hier nicht. Das habe ich gelogen. Die Höchsttemperaturen bis Sonnabend. Schreibt er auch noch. Code. Der Tag zwischen Freitag und Sonntag. Der heißt Sonnabend. Sonnabend. Das, was du hier hinschreibst, ist irgendwas, weiß ich nicht, kenne ich nicht, habe ich nie gelernt und ich will's auch nicht lernen. Merkt ihr das? Auch Wetterfrösche können hinter der Ohren kriegen, obwohl sie schwer zu sehen sind, die Ohren. Gut, danke fürs Wetter, dir einen schönen Dienstag, mein lieber Kurt, und wir hören uns dann morgen wieder. Und nun, wie alles angekündigt.
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0: Flotte Mucke aus dem Jahr 1983, Boytronic und You. 8 Uhr und 37 Minuten, 7 Minuten nach 8:30. So ihr Lieben, jetzt gibt es eine schöne Nummer, da habe ich mich die ganze Zeit drauf gefreut. Sie ist zwar ein bisschen länger, aber egal, dann müssen die Geburtstagskinder ein bisschen länger warten. Nicht so schlimm. Karat und der blaue Planet. Und der Text, der ist aktueller denn je, obwohl die Nummer von 1978 oder so ist, war? Ist die von 78 oder 82, war das irgendwo so, da, 81, siehste, die stand nämlich auch vorbei. Von 1981, aber der Text, der ist absolut aktuell. Schöne Nummer. Los geht's mit Musik aus dem Good Old Osten. Ihr wisst schon, Ostdeutschland. Gernot? Ja.
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0: Da war die Tanzfläche immer voll. Damals und heute erst recht. Die wird knackend voll, sobald du Karat dem blauen Planet spielst. Geht sofort los und alles will dann mehr Ostmucke. Geht richtig los. Ist erstaunlich. Früher hat der eine oder andere oder mehrheitlich haben die Leute die Nase gerümpft und haben lieber Westmucke gehört. Und heute ist so viel Nationalstolz in der DDR-Mucke drin, es gibt gar nicht, ja? Ich merke es immer wieder, wenn ich Mucke irgendwo auftrete, das ist ja sehr, sehr häufig. Ich mache ja sehr, sehr viele Veranstaltungen, ja, mit Mucke und das geht richtig ab. Also Ostmucke ist absolut gefragt ohne Ende. Ihr Lieben, wir haben es 8 Uhr und 43 Minuten in der Zwischenzeit, 2 Minuten vor 9:15. Gleich kümmern wir uns um die Geburtstagskinder. Zuvor gibt's die Michael Sieger Band und Let's All Chant. Bitte.
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Der ehemalige brasilianische Fußballspieler und Weltfußballer Ronaldo, der wird heute 50 Jahre alt hier am 22. September. Wer noch? Wer hat noch Purzeltag? Christian Ulmen, der deutsche Moderator, Schauspieler und Regisseur, wird 51 Jahre alt. Der unvergessene Jan Hahn, ja, der deutsche Radio- und Fernsehmoderator sowie Schauspieler, der hätte heute auch Geburtstag gehabt. Leider ist er im Alter von 47 Jahren 2021 von uns gegangen. Des Weiteren gibt es zu berichten der italienische Sänger Andrea Bocelli. Ja, Bocelli, Entschuldigung. So, richtig. Joan Jett, ja, genau. Zusammen mit ihren schwarzen Herzen, hätte ich jetzt beinahe gesagt. US-amerikanische Rocksängerin und Gitarristin wird heute 68 Jahre alt. Vorige Stunde hatten wir den Titel ja gehört. I love Rock'n'Roll. Des Weiteren Lilo Wanderst, deutscher Schauspieler und Travestiekünstler, wird heute 71 Jahre alt. Shari Belafonte, die Tochter von Harry, US-amerikanische Schauspielerin und Sängerin, wird heute ganze 72 Jahre alt. Des Weiteren gibt's zu sagen, britische Schriftstellerin Rosamunde Pilcher. Ja, die hätte heute auch Geburtstag gehabt, ist im Alter von 94 Jahren 2019 von uns gegangen. Auch nicht mehr vorhanden ist Siegfried Lowitz, möchte ich gerne erwähnen, der deutsche Schauspieler, 1914 geboren, verstarb 1999 im Alter von 84 Jahren, hätte heute auch Geburtstag gehabt. Hans Albers noch erwähnen, der deutsche Schauspieler und Sänger, 1891 geboren, ging 1960 mit 68 Jahren. Und singen darf uns jetzt das Geburtstagskind von heute, Wolfgang Petri. Der deutsche Schlagersänger und Liedermacher wird heute ganze 75 Jahre alt. Ja, tolles Album gibt's auch demnächst. Ja, ist schon angekündigt. Ein Leben lang oder so ähnlich heißt das. Ja, genau, irgendwie so. Werden wir demnächst von hören. Jetzt haben wir erstmal ein schönes Medley mit ihm. Wolfgang Petri, herzlichen Glückwunsch und danke für deine tolle, tolle Mucke über die vielen Jahrzehnte. Der hat schon gesungen, da war ich noch einstellig im Geburtsjahr.

0: Einer seiner ersten Titel war Sommer in der Stadt. Da war ich tatsächlich noch einstellig im Geburtstagsbereich. Tatsächlich. Geburtstagskind des Tages heute ist Wolfgang Petri. Und wir hörten ihn eben mit einem kleinen Medley. Ein winzig kleiner Auszug aus seinem Riesenrepertoire. Ich habe gerade mal nebenbei geguckt. Bei mir in der Rotation, also hier in der Sendung der Morgen mit Gernot, habe ich 40 Titel drin plus zwei nicht deutsch gesungene. Ja, er singt ja auch andere Sprachen, Englisch zum Beispiel. Und Weihnachtstitel ja natürlich auch noch jede Menge. Selbst besitzen tue ich fast alle seine CDs. Ja, aber die sind nicht alle in der Rotation. Dann würden wir ja Tag und Nacht Wolfgang Petri hören. Außerdem, ihr wisst ja, es gibt auf jeder LP oder auch auf jeder CD oder CD-Album gibt es immer ein paar Titel. Nun ja, die sind, weil ja Musik Geschmackssache ist, ne? Aber die bekanntesten, die rauf und runter liefen im Radio, die habe ich durchaus bei mir in der Rotation drin und die hört ihr bei mir nach und nach immer wieder in der Sendung. Der Morgen mit Gernot oder auch auf meinem Sender selber. Und da dann ohne meine Quatsche dazwischen. Ist das ein Angebot, weiter bei mir zuzuhören? Okay. Ihr Lieben, wir haben es jetzt 8 Uhr und gleich 55 Minuten. 5 Minuten trennen uns von der 9 Uhr Marke. Jetzt ist Schluss mit lustig. Gernot macht den Fisch und schwimmt wie immer davon. Der wünscht euch einen tollen Dienstag. Ja, sonnendurchflutet ist es hier. Perfekt, sieht gut aus das Wetter. Morgen ab 6 Uhr bin ich wieder für euch da. Bis ran an die Trennung haben wir noch die Adventures und die singen Send My Heart. Irgendwas wollte ich doch sagen. Ja, da war doch was. Was war denn da noch? Na klar, Mensch, ganz wichtig, na klar, die angeschlossenen Sendungen. Ja? Da wünsche ich euch viel Spaß mit auf eurem Lieblingssender, egal was ihr dort eingeschaltet habt. Das ist nicht so schlimm. Ne? Wichtig ist, dass ihr Kind öffentlich und rechtlich noch Rundfunk hört. Ne? Da werdet ihr nur belogen. Ne? Beim Gernot, die Sendung der Morgen mit Gernot, da werdet ihr vollbelogen. Richtig. Diener nach links, Diener nach rechts. Tschüss, ihr Lieben. Macht's Schmugge. Euer Gernot aus dem wunderschönen sonnendurchfluteten Märkisch-Oderland. Schönste Bundesland Deutschlands.
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2: Im Studio von Riebesel Freundlieb. Schönen guten Morgen. Unter den 3 verbliebenen Olympia-Bewerbungen hat München knapp die Nase vorn. Der Ansicht sind die Prüfer des Deutschen Olympischen Sportbunds. Gisa Weber mit den Einzelheiten.
3: Die Prüfer hatten die Bewerbungen aus München, Berlin und der Region Rhein-Ruhr genau unter die Lupe genommen und halten die der bayerischen Landeshauptstadt für am besten geeignet. Knapp vor der aus NRW. Berlin ist dagegen eher abgeschlagen. Allen voran, weil eines der wichtigen Kriterien auch die Zustimmung der Menschen vor Ort ist. Bindend ist diese Empfehlung der DOSB-Prüfer aber nicht. Samstag fällt die endgültige Entscheidung, wer sich um die Spiele 2036, 40 oder 44 bewirbt.
2: Die Unionsfraktion im Bundestag stellt sich trotz der zum Teil desaströsen Wahlpleiten hinter Friedrich Merz. In einer Sondersitzung gab der Kanzler eigene Fehler zu. Dirk Justus berichtet.
4: Merz will aber seinen Reformkurs fortsetzen. Zuletzt hatten Abgeordnete seinen Führungsstil und seine Politik kritisiert. Fraktionsvize Matthias Middelberg sagte nach dem Treffen in der ARD, in der Sitzung habe sich niemand zurückgehalten. Auch Skepsis in der Partei gegenüber Merz sei klar und offen angesprochen worden. Trotzdem habe der Kanzler die Fraktion hinter sich. Am Abend berieten Vertreter von Schwarz-Rot im Kanzleramt über die Reformen, etwa bei Pflege und Rente.
2: Nicht nur in Deutschland, auch im Rest der EU werden E-Autos immer beliebter. Letztes Jahr war jeder 6. neu zugelassene Wagen rein elektrisch betrieben. Ein neuer Rekord. Deutschland lag mit knapp 1/5 über dem EU-Schnitt, aber deutlich unter Spitzenreiter Dänemark. Ex-Filmproduzent Harvey Weinstein erfährt heute in New York sein Strafmaß wegen sexueller Übergriffe. Er soll sich an einer Produktionsassistentin vergangen haben. Die Staatsanwaltschaft fordert 20 Jahre Haft. Ein früheres Urteil dazu war wegen Verfahrensfehlern aufgehoben worden. Da dürften Fans von Luke Skywalker oder Darth Vader leuchtende Augen bekommen. In Los Angeles ist jetzt das neue Star Wars Museum von Regisseur George Lucas eröffnet worden. Dort sind mehr als 1300 Objekte und Kunstwerke zu sehen, darunter bislang unveröffentlichte Stücke aus der Kultsaga.
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5: Mit KI-Support. Viele Wolken gibt es heute Morgen, dazu vereinzelt Nebel. Später bleibt es insgesamt trocken und oft freundlich. An der Küste wird es am Nachmittag und Abend aber nasser mit Regen und vereinzelt auch mal einem Gewitter drin. Dazu Höchstwerte von 17 bis 24 Grad. Morgen ziehen dann öfter Wolken durch, es regnet verbreiteter und vereinzelt kracht es mal, maximal 24 Grad.

0: Harry Como und Katharina war der Opener meiner Sendung.
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0: Der 23. ist heute, der 23. September 2026. Ihr hört die Sendung Der Morgen mit Gernot. Dies Montags bis Freitags immer von 6 bis 9 Uhr gibt live und unlive von 3 Uhr in der Nacht bis 6 Uhr an immer als Wiederholungssendung vom Vortag. Wie immer, wisst ihr ja, ist meine Sendung durchstrukturiert, die Sendestunde als solches, ne, mit Nachrichten, Sport und Wetterbericht beginnen wir. In der 20. haben wir einen kleinen Beitrag, um halb dann die Wetteraussichten und 10 nach halb gucken, mal wer heute Purzeltag hat. Musikalischerseits kennt ihr auch bei mir, ist der Fairnessfilter scharf geschaltet, bedeutet, ich spiele mal einen deutschsprachig gesungenen, gefolgt von einem nicht deutschsprachig gesungenen Titel. Das immer im Wechsel. Und klar ist auch in der Morgensendung natürlich die aktuelle Uhrzeit dazwischen. Wir haben 6 Uhr und gleich 8 Minuten, ja? 8 Minuten nach 6. Und somit gibt's nach Perry Como im Englischen was Deutsches mit Roberto Blanco. Und er singt seinen berühmtesten Titel, na klar, ein bisschen Spaß muss sein. Den habt ihr jetzt auch, knapp 3 Stunden bin ich euer Clown. Schön, dass ihr eingeschaltet habt. Moin Moin und wir kleckern zusammen mit dem morgendlichen Heißgetränk.
4: Thank you.

0: Da hat er recht. Und meistens gibt's den Spaß montags bis freitags von 6 bis 9 hier in der Sendung Der Morgen mit Gernot. Roberto Blanco um 6 Uhr und 11 Minuten, 4 Minuten vor Viertel 7 in der Zwischenzeit. La Belle hören wir jetzt und der Titel Lady Marmalade. Ja. Ist die denn süße, wenn die Marmelade heißt? Nee, nicht? Gernot.
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0: La Belle und Lady Marmalade um 6 Uhr und 15 Minuten, ganz genau Viertel 7 oder auch Viertel nach 6 genannt, wie wir ja wissen, ne? Damit also alle Deutschen meine Uhrzeit-Aussprache verstehen. Ja, immer das Gesammel von dem Kerl. Ja, das stimmt, das ist richtig. Lieben Tony Holiday ist ja bekannt durchaus mit dem Titel geworden Tanze Samba mit mir, aber er hat schon durchaus noch den ein oder anderen Song mehr auf der Pfanne, unter anderem Rosi, und den hören wir uns gleich an. In wenigen Sekunden geht's los.
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0: Geht doch, wa? Geht doch. Ja, ja, das war so, so der Rhythmus der Mitte, Ende 70er Jahre deutschen Schlager. So ging das da rauf und runter damals mit der Mucke. Aber nicht unflott, sag ich mal so vorsichtig. Ne? Für Freunde des deutschen Schlagers, die fühlten sich jetzt direkt abgeholt. Tony, Holiday und Rosie, Rosie um 6.20 Uhr, ganz genau 10 Minuten vor 6:30 haben wir es in der Zwischenzeit. Jetzt gibt's einen kleinen Beitrag und dann Taco mit einem meiner Lieblingssongs von ihm, ja, Putten on the Ritz. Na bitteschön.
1: In Israel werden Bonbon-Tüten mit dem Bildnis Hitlers und einem Hakenkreuz verkauft. Das berichtete die Tageszeitung Yediot Ahronot am Mittwoch. Die Tofita genannten Bonbons stammen demnach aus der Türkei, wo sie von der Firma Kent hergestellt werden. In der Packung seien Karikaturen von Diktatoren der Welt enthalten, darunter Hitler und der ehemalige irakische Staatschef Saddam Hussein. Ein von der Zeitung befragter Verkäufer sagte, er habe nicht gewusst, dass in den Tüten Hitlerbilder enthalten seien. Der israelische Importeur David Bissow räumte ein, bereits mehrere Beschwerden von Überlebenden der NS-Konzentrationslager bezüglich der Bonbons erhalten zu haben.
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0: Marco mit Putten on the Ritz. 6 Uhr und 26 Minuten haben wir es, 4 Minuten vor 6:30. Ihr hört wie immer die Sendung Der Morgen mit Gernot. Das ist hier die Quasselstrippe aus dem wunderschönen Märkisch-Oderland, der sie amüsiert wie Bolle auf dem Milchwagen für euch dufte Mucke zu spielen. Und das noch gut 2,5 Stunden. Roland ist mal wieder angesagt. Der Kaiser des deutschen Schlagers sagt das nochmal seinen Titel und dann gucken wir uns mal das Wetter an.
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0: Roland Kaiser sagt das nochmal. Um 6 Uhr und 30 Minuten, ganz genau, 6:30 haben wir es jetzt in der Zwischenzeit. Jetzt hören wir das Wetter und eventuell schließen sich ein paar Verbrauchertipps an bei dem einen oder anderen Sender. Und wer keine hört, der hat nämlich richtig Glück. Der hört sofort Bad Boys Blue aus den 80ern mit Kiss You All Over Baby. Aber erst das Wetter.
1: Mit KI-Support. Viele Wolken gibt es heute Morgen, dazu vereinzelt Nebel. Später bleibt es insgesamt trocken und oft freundlich. An der Küste wird es am Nachmittag und Abend aber nasser mit Regen und vereinzelt auch mal einem Gewitter drin. Dazu Höchstwerte von 17 bis 24 Grad. Morgen ziehen dann öfter Wolken durch, es regnet verbreiteter und vereinzelt kracht es mal, maximal 24 Grad.

0: Tanzbare Mucke hier in meiner Sendung Der Morgen mit Gernot und Bad Boys Blue. Kiss you all over, baby. Wir haben 6:35, 5 Minuten nach 6:30. Jetzt gibt's wieder was Deutsches zu hören vom unvergessenen Ibo. Hass mich oder vernasch mich. Ja, bei Naschen muss ich eher aufpassen. Das sollte ich vielleicht nicht so machen, denn lieber doch den Hass.
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Genau, geh rückwärts raus, dann denke ich, du kommst wieder heim oder so ähnlich. Hass mich oder verlasch mich. Der Ivo hier um 6 Uhr und 39 Minuten, 9 Minuten nach 6:30. Jetzt spielen wir noch einen schnuckligen Song und dann gucken wir uns mal an, wer heute Purzeltag hat. Show Wadi Wadi ist angesagt mit Pretty Little Angel Eyes.

Dann gucken wir mal, wer heute Geburtstag hat. Heute am 23. September. Der deutsche Industrielle und Ingenieur und Erfinder Robert Bosch, ja, geboren 1861, verstarb 1942 im Alter von 80 Jahren, hätte heute Geburtstag gehabt. Des Weiteren haben wir auf der Agenda Ray Charles, ja, der US-amerikanische Soul-Musiker. Der hätte heute auch Geburtstag gehabt, geboren 1930 und 2004 im Alter von 73 Jahren von uns gegangen. Die deutsch-französische Schauspielerin Romy Schneider, ja, 1938 geboren, verstarb 1982 im Alter von 43 Jahren. Die deutsch-österreichische Schauspielerin Gabi Dohm, ja, von der Schwarzwaldklinik, ihr wisst schon, genau, da, die, ja, mit Brinkmann und Co. und sowas alles, die feiert heute ihren 83. Geburtstag, ja, herzlichen Glückwunsch. Julio Iglesias, der spanische Sänger, wird heute ebenfalls 83 Jahre. Dann der Boss, Mr. Bruce Springsteen, der US-amerikanische Rockmusiker und Grammy-Preisträger, wird heute ganze 77 Jahre alt. Auch da herzlichen Glückwunsch zum Purzeltag. Das Gesangliche wird heute untermalen für die alten Geburtstage, die heute 60 Jahre alt gewordene Linda Feller, die deutsche Country- und Schlagersängerin. Ja, ich habe sie ja öfter im Programm, wie ihr ja wisst. Und nun lassen wir sie singen. Mit was denn? Billy Bob's Texas. Na, bitteschön.

Na, mit dem kalten Bier, da würde ich jetzt vielleicht nicht so, aber wir können über die Chicken Wings reden. Ja, jetzt noch am Frühstück, kein Problem. Linda Feller, Geburtstagskind des Tages, herzlichen Glückwunsch hier aus dem wunderschönen Märkischen Oderland für die gute Linda und Billy Bob's Texas. Allen anderen, selbstverständlich, die heute Purzeltag haben, alles, alles Gute, viel Gesundheit im neuen Lebensjahr. Wir hören jetzt eine schöne Nummer von Bronzegebiet und zwar den Small Town Boy. Das Ganze um 6 Uhr und 48 Minuten, 3 Minuten nach 6:45. Hören wir gleich im Nachdem-Hinweis. Nach dem Hinweis in eigener Sache. 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Liebe Radiohörer, danke fürs Einschalten hier in der genderfreien Sendung Der Morgen mit Gernot.

0: Bronski Beat mit der schönen Stimme von Jimmy Somerville und Small Town Boy um 6 Uhr und 54 Minuten haben wir es. 6 Minuten trennen uns noch vor der 7 Uhr Marke. Wir werden jetzt gleich informiert mit Nachrichten, Sport und Wetterbericht in kompakter Variante, wie ihr es gewohnt seid. Und dann hören wir uns zur zweiten Stunde wieder, weil es heißt, der schon wieder. Ich habe ganz vergessen, die arbeitende Bevölkerung zu verabschieden, die sich meistens gegen drei Viertel schon trennt. Naja, ich hoffe, sie schaltet morgen wieder ein. Da gibt es tatsächlich, das sage ich immer wieder, und ich merke es, ich sehe es ja auch an den Hörerzahlen, dass tatsächlich in der 5-Uhr-Stunde sehr, sehr viele schon einschalten, die dann allerdings so gegen drei Viertel sieben, wenn sie los müssen, wieder abschalten. Naja, meistens verabschiede ich sie immer ganz gerne, ne? Damit sie wissen, auch sie sollen ein Dankeschön erhalten hier fürs Zuhören in meiner Sendung. Wir haben jetzt noch Udo Jürgens mit seiner Tochter Jenny, ne? Liebe ohne Leiden, ist ein echter Knaller damals gewesen. Und das Erbe hat sich nun endlich beruhigt, die Streiterei ums Erbe, um Udo Jürgens, sein Millionenerbe. Ich hoffe, die Verwandten haben es jetzt vernünftig und sich gütig einnehmen können. Ne? Also ihr Lieben, dann würde ich mich freuen, wenn ihr dran bleibt. Bis gleich nach 7 Uhr. Bitte, Herr Jürgens, Ihr Auftritt.
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0: Zeit. Es ist 7 Uhr. 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
2: Im Studio Finn Riebe, sei freundlieb. Schönen guten Morgen. München hat im Rennen um die deutsche Olympia-Bewerbung knapp die Nase vorn. Zu dem Schluss kommt eine Kommission des Deutschen Olympischen Sportbunds. Sie hat die Bewerbung von München, Berlin und Rhein-Ruhr geprüft. Wer sich am Ende bewerben darf, wird Samstag entschieden. Berlin will auch mit Leipzig ins Rennen gehen. Der Sportbürgermeister der sächsischen Stadt, Heiko Rosenthal, sagte uns:
3: Die Infrastruktur, die da ist, das Olympische Dorf, was da ist, die Organisation des Verkehrs, der Spiele und natürlich auch, wie sieht es aus, Sportlerinnen und Sportlern, die Olympioniken sind, an der Stelle auch gute Olympische Spiele zu garantieren. Das alles beinhaltet das Berlin-Plus-Konzept und deshalb glaube ich sehr daran, dass auch hier die Fachlichkeit überzeugt.
2: Die Unionsfraktion im Bundestag stärkt Kanzler Merz trotz der zum Teil desaströsen Landtagswahlen den Rücken. In einer Sondersitzung räumte Merz eigene Fehler ein. An seinem Kurs will er trotzdem festhalten. Vor allem bei der Rentenreform soll alles so umgesetzt werden, wie mit der SPD vereinbart. Dazu sagt der Chef der Jungen Union, Johannes Winkel, im ZDF:
4: Ich bin ein großer Freund davon, sich an Zusagen auch zu halten. Und Verträge sind geschlossen und deswegen müssen wir das jetzt auch so durchsetzen. Wenn man das Paket jetzt aufschnürt, dann besteht die ganz große Gefahr, dass das gesamte Paket nicht kommen kann. Und daran darf keiner Interesse haben.
2: Vertreter der Bundesregierung haben sich am Abend im Kanzleramt getroffen, um über den weiteren Reformkurs zu beraten. Verdi kritisiert den für das kommende Jahr geplanten Spritpreisdeckel. Gewerkschaftschef Warnecke sagte dem Redaktionsnetzwerk Deutschland, das Ganze komme zu spät. Die Mineralölkonzerne würden sich bis dahin, Zitat, dumm und dusselig verdienen. Auch den ab nächsten Monat geplanten Tankrabatt sieht Warnecke kritisch. US-Schauspielerin Hayden Panettiere ist an einem Drogencocktail mit Fentanyl gestorben. Laut Gerichtsmedizin gilt ihr Tod als Unfall. Die 36-Jährige war letzten Monat leblos in einem Haus gefunden worden. Bekannt war sie unter anderem durch die Serie Heroes und ihre Beziehung zu Wladimir Klitschko. Eine Eurowings-Maschine mit rund 150 Menschen an Bord ist wegen technischer Probleme vorsorglich am Flughafen Düsseldorf gelandet. Kurz nach dem Start hatte die Crew Rauch an Bord gemeldet. Zwei Passagiere kamen nach der sicheren Landung vorsorglich ins Krankenhaus.
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5: Mit KI-Support. Viele Wolken gibt es heute Morgen, ab und zu auch mal Nebel. Später bleibt es im Norden eher grau. An der Küste kann zum Nachmittag Regen dazukommen und vereinzelt ist auch ein Gewitter drin. Sonst bleibt es trocken und freundlicher. Die Höchstwerte liegen bei 17 bis 24 Grad. Morgen gibt es mehr Wolken und stellenweise Regen, maximal um die 24 Grad.

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0: Flotte Nummer zum Wachwerden. Ah, hier von Clyde McPatter, Lover Please. Die Nummer gibt's auch von Dennis Turner, ebenfalls Lover Please. Und in Deutsch auch, ja, von Paola. Morgen bekommst du mehr von mir, singt die das Ding in Deutsch. Das war der Opener der zweiten Stunde meiner Sendung.
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0: Mittwoch ist heute. Mittwoch der Wochenteiler, der 23. September 2026. Ihr hört wie immer die Sendung Der Morgen mit Gernot. Das ist hier die Quasselstrippe hinter den beiden Mikrofonen, der euch die nächsten, ja gut, 50 Minuten versucht, ein Lächeln aus dem Gesicht zu zaubern. Kriege ich hin. Meistens zum Beispiel mit den Nachrichten, Sport und Wetterbericht in kompakter Variante zur vollen Stunde. Dann in der 20. Sendeminute ein kleiner Beitrag. Um halb hören wir die Wetteraussichten und 10 nach halb gucken wir mal, wer heute Geburtstag hat. Musikalischerseits ist der Fairness-Filter scharf geschaltet, bedeutet, ich spiele immer einen deutschsprachig gesungenen, gefolgt von einem nicht deutschsprachig gesungenen Titel, das immer im Wechsel und dazwischen, na klar, die aktuelle Uhrzeit. 7 Uhr und 7 Minuten haben wir es, 7 Minuten nach 7. 7 mal 7 ist feiner Sand. Okay. Was machen wir jetzt Schönes? Na klar, wir spielen was Deutsches. Hört sich gar nicht so deutsch an, ist es aber. Die Nummer hat er in Französisch aufgenommen, die wir jetzt kennen, und auch in Deutsch. Pierre Koskolas, ja, und der singt das Ding jetzt in Deutsch. Lady Lay. Vielleicht kann der ein oder andere sich noch entsinnen an diese hervorragende Nummer aus längst vergangenen Zeiten. Weil er Onkel Gernot guckt nochmal, aus welchen vergangenen Zeiten das Ding war. Alles kann man ja nicht wissen, ne? 1973. Alter Schwede. Da hatte der Gernot schon Schulranzen auf dem Rücken. Alter Sack. Macht nix. Hier ist er. Schönen guten Moin. Danke fürs Einschalten.

0: Pierre Coscolas und Lady Lay. In der französischen Variante ist er damals auch recht häufig gespielt worden. Aber hier mal die Deutsch gesungen. Er hat sich echt Mühe gegeben, ne? Muss man mal sagen. Es ist für einen Franzosen echt schwer, Deutsch zu singen. Genauso wie wir, wenn wir versuchen, Japanisch zu lernen. Ja, das ist auch sehr, nicht so einfach, ne? Nicht so einfach. Die asiatischen Sprachen sind für uns Deutsche mit unserem Kehlkopf nicht so vereinbar. Naja. Was erzählst du da, Gernot? Die Uhrzeit. 7:11 haben wir's. Ja, 8:04. Die Pet Shop Boys sind angesagt und die singen West End Girl.
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0: Die Pet Shop Boys mit Rest and Girl hier in meiner Sendung Der Morgen mit Gernot. Und das Ganze um 7:15 Uhr, ganz genau 7:45 haben wir es. Oder auch 7:15 genannt. Gigi Anderson, den habe ich ja auch sehr, sehr häufig im Programm. Der hat aber auch ein Riesenrepertoire, weit über 3000 Titel. Nicht nur für sich, sondern auch für viele seiner Kollegen hat er reichlich Mucke geschrieben. Wir hören uns den Titel jetzt an. Lass uns nie mehr auseinandergehen.
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0: Musik ein bisschen fürs Herz am frühen Morgen muss auch sein, ne? Gigi Anderson, lass uns nie mehr auseinander gehen. Oder ist es eher der Song vom Sekundenkleber? Gerdot, 7:20 haben wir es, 10 Minuten vor 7:30 in der Zwischenzeit. Jetzt gibt es den versprochenen Beitrag und anschließend eine schöne Disco-Mucke mit Belle Epoque und Black is Black. Das stimmt.
1: Um sich ein Handy zu beschaffen, hat ein Dieb in Erfurt eine Autoscheibe mit dem Kopf eingeschlagen. Dabei blieb der 23-Jährige nach Polizeiangaben unverletzt. Alles eine Frage der Technik, meinte ein Polizeisprecher. Der Dieb hatte es auf ein 600 € teures Funktelefon abgesehen, das auf dem Beifahrersitz lag. Zwei Passanten konnten den Mann aber festhalten. Der 23-Jährige ist bereits wegen mehrerer Autoeinbrüche bekannt.
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0: Eine Disco-Dance-Fassung, ja, von Belle Epoque und Black is Black. 7 Uhr und 26 Minuten haben wir es, 4 Minuten vor 7:30. Da hören wir jetzt noch einen kurzen und dann gucken wir mal nach dem Wetter. Nano und die Romantik Flamingo singen Hey Bonjour, süße Mademoiselle. Disco Fox aus deutschem Lande.
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0: Eins, zwei, Tippelschritt, eins, zwei, Tippelschritt, genau, einwandfrei. Schöner Disco-Fox hier am frühen Morgen um exakt 7:30 Uhr, 7:30 Uhr. Nano und die Romantik Flamingos. Hey, bonjour, süße Mademoiselle. Wir hören jetzt wieder, wie immer, um die Zeit das Wetter und ein paar Verbrauchertipps, die können sich anschließen. Anschließend gibt es die Originalvariante im Deutschen. Kennt der eine den anderen vielleicht noch, der eine oder anderen von euch, den Titel in Deutsch frei und abgebrannt? Ja? Sagt euch das was? Mit Bernhard Brink? Nö, nicht? Gut, dann hören wir das Ding in Englisch. Egal. Exile und How Could This Go Wrong? Aber erst das Wetter.
1: Mit KI-Support. Viele Wolken gibt es heute Morgen, ab und zu auch mal Nebel. Später bleibt es im Norden eher grau. An der Küste kann zum Nachmittag Regen dazukommen und vereinzelt ist auch ein Gewitter drin. Sonst bleibt es trocken und freundlicher. Die Höchstwerte liegen bei 17 bis 24 Grad. Morgen gibt es mehr Wolken und stellenweise Regen, maximal um die 24 Grad.

0: Als diese Nummer im Radio gespielt hat, da war die Welt noch in Ordnung. Da gab es noch keine Linken. Gernot, 7 Uhr und 35 Minuten, 5 Minuten nach 7:30. In der Zwischenzeit Exile und How Called This Go Wrong. Die Originalvariante von später Bernhard bringt seinem Titel Frei und Abgebrannt. Mit dem ist er dann auch in der Hitparade beim Dieter Thomas Heck aufgetreten. Ich kann mich sehr wohl an diesen tollen Auftritt erinnern und auch bei der Disco, ne? Hits und Gags mit Ilja Richter, da kam Exile tatsächlich mit einem tollen Auftritt zum Singen. So, ihr Lieben, jetzt geht's weiter. Einen Song bis ran an die Geburtstagsgröße haben wir noch. Jürgen Drews singt wieder alles im Griff. Und dann gucken wir, wer heute zur Gratulation bereitsteht, hätte ich beinahe gesagt.
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Schauen wir mal, wer am 23. September Geburtstag hat oder hätte. Unter anderem der deutsche Industrielle und Ingenieur und Erfinder Robert Bosch. Ja, durchaus bekannt, na klar. Bosch-Geräte gibt es bis heute, ne? Egal in welcher Form. Ne? 1861 ist er geboren und verstarb im Alter von 80 Jahren 1942. Des Weiteren auf der Agenda steht Ray Charles, ja, der US-amerikanische Soul-Musiker. 1930 geboren und ist mit 73 Jahren 2004 von uns gegangen. Im Jahr 1982 mit 43 Jahren ist Romy Schneider verstorben und geboren ist sie 1938, die deutsch-französische Schauspielerin. Die deutsch-österreichische Schauspielerin Gabi Dohm, wir kennen die ja durchaus, na, von der berühmten Schwarzwaldklinik. Na klar, die ist am 23. ebenfalls geboren, 1943 und wird heute ganze 83 Jahre alt. Herzlichen Glückwunsch dazu. Das gleiche Alter hat Julio Iglesias erreicht, der spanische Sänger, ebenfalls heute 83 Jahre. Des Weiteren gibt es die Linda Feller, die haben wir schon in der ersten Stunde gehört, als Geburtstagsständchen. Sie wird heute ganze 60 Jahre alt, die deutsche Country- und Schlagersängerin. Herzlichen Glückwunsch, Linda Feller. Und jetzt hören wir das Geburtstagsständchen vom Geburtstagskind Bruce Springsteen, der Boss, genau, der US-amerikanische Rockmusiker und Grammy-Preisträger, wird heute 77 Jahre alt. Herzlichen Glückwunsch dafür und allen anderen Geburtstagskindern des Tages selbstverständlich auch. Alles, alles Liebe und hier ist der Boss persönlich mit Born in the USA.

0: Geburtstagskind, der Boss, Bruce Springsteen und Born in the USA um 7 Uhr und 46 Minuten, eine Minute nach 7:45. Jetzt gibt's wieder weichgespülte Mucke, ja, von der aus dem schönen Märkisch-Oderland geborenen Conny Froves. Das ist kein Fake, nein, Onkel Gernot weiß das ganz genau, ja. Im schönen Örtchen Vriezen, das liegt im Märkisch-Oderland, ist geboren. Conny Froves und I Love You Baby. Und das Ganze um 7 Uhr und, hatte ich gesagt, das hatte ich eben schon gesagt, ne? Jetzt wirst du alt, Gernot, jetzt wirst du alt.
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0: Mr. Paul Anka sang das Ding im Original und hier in der deutschen Fassung mit Conny Frobes I Love You Baby um 7 Uhr und 50 Minuten, 10 Minuten vor 8 haben wir es. Limahl kennen wir durchaus, ne? Ja. Aus den 80ern, schöne Mucke, Too Shy ist jetzt noch dran. Und da haben wir noch einen. Na gut, nein, alles gut, es ist noch nicht 8 Uhr. Nee, dauert noch ein bisschen.
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0: Mucke aus den 80ern, Limal, Too Shy. 7 Uhr und 54 Minuten haben wir, 6 Minuten vor 8. Ein schnuckeligen Song gibt es noch bis ran an die Nachrichten. Und zwar, ups, erstmal hier daneben, so jetzt dicht daneben ist auch vorbei. Nino D'Angelo singt Doch Tränen wirst du niemals sehen. Baby, genau. Und ich würde mich freuen, wenn wir die dritte und letzte Stunde auch zusammen verbringen. Also schön artig sitzen. Ja, kleckert nicht mit dem Müsli. Guck mal, oh, die 5, 6, 7 Rosinen unten wieder. Die ganzen Haferflocken gleichmäßig rundherum um die Schüssel verteilt. Und alles voll gekleckert mit Milch. Mann, Mann, Mann. So wirst du nie sein, wenn mehr neben der Schüssel ist wie in deiner Gusche. Gernot. Naja, ich sehe ja nur, was da wieder so alles abgeht am Frühstückstisch. Ich wollte das nur mal nebenbei erwähnt haben. Ja? Nur erwähnt haben. Bis gleich, ihr Lieben, dranbleiben.
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0: die Zeit. Es ist 8 Uhr. 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
2: Im Studio Fenribe sei freundlieb. Schönen guten Morgen. München ist knapper Favorit im Rennen um die deutsche Olympia-Bewerbung. Zu dem Schluss kommt eine Kommission des Deutschen Olympischen Sportbunds. Die hatte die drei Bewerber München, Berlin und Rhein-Ruhr unter die Lupe genommen. Untersucht wurde unter anderem, wie gut die Athletinnen und Athleten vor Ort untergebracht werden können oder auch, wie die Menschen vor Ort zu Olympia stehen. Wer sich am Ende bewerben darf, wird aber erst am Samstag entschieden. Verdi-Chef Warnecke kritisiert die Spritpreismaßnahmen der Bundesregierung. Der geplante Preisdeckel komme viel zu spät, sagte er dem Redaktionsnetzwerk Deutschland. Mehr von Tim Britztrup.
3: Die Maßnahme wird aktuell beraten und soll spätestens zum Jahreswechsel kommen. Bis dahin würden sich die Mineralölkonzerne dumm und dusselig verdienen, sagte Warnecke. Auch den Tankrabatt ab Oktober kritisiert er. Durch die Senkung der Energiesteuer soll Kraftstoff bis Jahresende um etwa 17 Cent pro Liter billiger werden. Warnecke findet das zu pauschal und fordert, dass kleine und mittlere Einkommen unterstützt werden sollen. Vom Tankrabatt würden aber auch Haushalte profitieren, die darauf nicht angewiesen seien.
2: Der Bundestag beschäftigt sich heute unter anderem mit einem Gesetzentwurf zu K.O.-Tropfen. In Zukunft sollen Strafen härter ausfallen, wenn der Stoff bei Sexual- oder Raubdelikten eingesetzt wird. Mindestens 5 Jahre Haft werden dann fällig. In Hamburg startet heute der Extremwetterkongress. Forscher und Meteorologen sprechen darüber, wie man in Zukunft beispielsweise mit Starkregen und Hitzewellen umgehen soll. Laut Robert-Koch-Institut sind in diesem Sommer allein in Deutschland 16.000 Menschen infolge von Hitze gestorben. Die Drohne, die in der Nähe des Bundeswehrstandorts Wunsdorf gefunden wurde, ist offenbar mit Sprengstoff bestückt gewesen. Davon gehen die Ermittler aus, berichtet unter anderem die Süddeutsche. Sie prüfen jetzt, ob es Verbindungen zu der Sprengstoffdrohne vom Flughafen Leipzig-Halle gibt.
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4: Mit KI-Support. Viele Wolken gibt es heute Morgen, ab und zu auch mal Nebel. Später bleibt es im Norden eher grau. An der Küste kann zum Nachmittag Regen dazukommen und vereinzelt ist auch ein Gewitter drin. Sonst bleibt es trocken und freundlicher. Die Höchstwerte liegen bei 17 bis 24 Grad. Morgen gibt es mehr Wolken und stellenweise Regen, maximal um die 24 Grad.

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0: Ricky Nelson, oder Rick Nelson auch genannt, It's Up To You, war der Opener der dritten Stunde meiner Sendung.
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0: Mittwoch, der 23. September 2026. Ihr hört wie immer die Sendung Der Morgen mit Gernot hier in der dritten Stunde. Die gibt's immer live Montag bis Freitag von 6 bis 9 und nicht live in der Nacht von 3 Uhr bis 6 Uhr immer die Wiederholung vom Vortag. Zur vollen Stunde werdet ihr bei mir informiert mit Nachrichten, Sport und Wetterbericht in kompakter Variante, wie sie's gehört. Dann in der 20. Sendeminute ein kleiner Beitrag um halb die ausführlichen Wetterdaten. Mit den Daten vom Wetterfrosch Kurt aus Berlin-Tegel. Dann gibt's 10 nach halb noch die Informationen, wer heute Geburtstag hat. An VIP oder so ähnlich, Leuten. Musikalischer Seite. Seitz ist der Fairness-Filter bei mir. Scharf geschaltet bedeutet, bei mir spiele ich immer einen deutschsprachig gesungenen, gefolgt von einem nicht deutschsprachig gesungenen Titel. Dazwischen die aktuelle Uhrzeit, logisch in der Morgensendung. Und zack, ist der Drops so gut wie lutscht, wie ich zu sagen pflege. Wir haben es jetzt 8 Uhr und 8 Minuten, 8 Minuten nach 8. Und nach Ricky Nelson in Englisch, It's Up To You, hören wir was Deutsches. Im Original ist das Ding von Peter Hinnen. Ja, die Rede ist vom Titel 7000 Rinder. Wir hören jetzt eine Aufnahme mit den KG Strings. Ja, ich freue mich, dass ihr so zahlreich eingeschaltet habt. Ja, wie immer, das belebt das Geschäft und verliert die Konkurrenz an Hörern, wenn sie bei mir hier zuhören. Wunderbar. Wichtig ist, die Öffentlich-Rechtlichen, die müssen am meisten Hörer verlieren. Dann gefällt's mir sehr gut. Also lieber privat einschalten, besser noch bei mir einschalten. Richtig. Ihr Lieben, ich stelle mich nochmal vor und dann singen die Cagey Strings.
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0: Der im Guinness-Buch der Rekorde stehende Peter Hinn, ja, der hat das Ding als erstes geschmettert. Und hier in einer Variante mit den Cagey Strings. 7000 Rinder. 8 Uhr und 11 Minuten haben wir es. 4 Minuten vor Viertel 9. Jetzt gibt's Glamrock mit The Sweet und Love is Like Oxygen. Schöne Nummer zum Mitabhotten, ne? Aber erst die Schlaghosen anziehen.
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0: Schöne Mucke aus Glamrock-Zeiten. Ja, da war ich Teil mit. Zumindest optisch, ja. Ich erinnere nur an die Hemden, die ich hatte. Ja. Da war der Kragen richtig groß noch, ja. Die Kragenspitzen schön weit, die reichten bis zum Brustwarzen.
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0: 8:16 gleich. Paar Sekündchen fehlen noch. 8:09. Lena ist jetzt dran und die meint, da kommt José, der Straßenmusikant.
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0: Schönes Bild habe ich neulich von ihr gesehen. Da hat sie Urlaub zusammen gemacht mit Mary Rose zusammen. Ja, Lena war Leiters. Da kommt José, der Straßenmusikant. 8 Uhr und 21 Minuten in der Zwischenzeit schon. 9 Minuten vor 8:30. Wir hören jetzt den versprochenen Beitrag. Und dann gibt es eine spezielle Nummer. Ne? Kennen tun wir die alle unter Theo, wir fahren nach Lodz oder so ähnlich. Ne? Aber die hören wir nicht. Und warum sagst du das dann an? Na, die Melodie ist es schon, nur dass wir das ja gestern Englisch hören. Was? Ja, ja, ja, ja. Danny, teach me to dance, singt Vicky Leandros den Song in Englisch. Aber erst der Beitrag. Weil sie die Internetsucht ihres Ehemanns nicht mehr ertragen konnte, ist eine Frau im US-Staat Ohio im wörtlichen Sinne zum Computerhacker geworden. Wie die Polizei berichtete, schlug die 29-jährige Kelly Michietti mit einem Hackbeil aus der Küche auf den Computer ein. Sie habe zunächst versucht, die Stromversorgung des Gerätes zu zerschneiden und dann mit dem Beil angegriffen, während ihr Mann noch vor dem Bildschirm saß. Der Polizei sagte sie, ihren Mann sei während der vergangenen Tage bis 4 Uhr morgens im Internet gewesen und habe mit Frauen gesprochen. Michetti wurde am Montag wegen häuslicher Gewalt und Widerstands gegen die Verhaftung zu einer Strafe von $200 verurteilt.
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0: Vicky Leandros und Danny Teach Me to Dance, die englische eingesungene Variante von Theo. Wir fahren nach Lodz. 8 Uhr und 26 Minuten haben wir es. 4 Minuten vor 8:30. Jetzt gibt es einen richtig tollen Klassiker. Ja, nicht so unbedingt tanzbar, aber dennoch sehr melodisch und sehr einprägsam. Der Hund von Monika. Was? Nein, der Junge mit der Mundharmonika. Bernd Klüver singt diesen absoluten Klassiker.
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0: Schöne Nummer, wa? Kann man immer wieder gerne hören. Bernd Klüver, der Junge mit der Mundharmonika. Gibt's auch in verschiedenen Varianten. Im Original ist das übrigens so ein italienisches Volkstitelchen, ja? Mickey singt das Ding auch. The Mount Orange Boy. Und selbst die Vicky Leandros, die singt das Ding auch. Ja? Mundharmonika Boy singt sie. Kannst du mal sehen. So, der Wetterfrosch Kurt, den hat der Frosch geholt. Gibt's nicht. Was? Der Storch geholt. Den gibt's heute nicht, ist klar? Ja. Ach nee, ich weiß nicht. Was macht man eigentlich mit unzuverlässigen Wetterfröschen? Gegrillte Froschschenkel oder Froschrücken in Rehweinsoße? Irgendwie so ähnlich, ne?
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0: Darum gibt's jetzt nur dieses blöde KI-Kram? Das haben wir nun davon, weil der Kurt wieder unzuverlässig war. Nee, du, den kriegen wir nicht mehr groß. Und ja, nach den eventuell zu hörenden Werbeeinstellungen hören wir die vier Pilzköpfe aus Liverpool, The Beatles und Penny Lane.
2: Mit KI-Support. Viele Wolken gibt es heute Morgen, ab und zu auch mal Nebel. Später bleibt es im Norden eher grau. An der Küste kann zum Nachmittag Regen dazukommen und vereinzelt ist auch ein Gewitter drin. Sonst bleibt es trocken und freundlicher. Die Höchstwerte liegen bei 17 bis 24 Grad. Morgen gibt es mehr Wolken und stellenweise Regen, maximal um die 24 Grad.

0: Na siehst du, die Hauptstraße von England, da hätte ich jetzt beinahe gesagt, ja, die Penny Lane. The Beatles wurde hier tatsächlich mal richtig gut beschrieben, hätte ich beinahe gesagt. Ne? 8 Uhr und 35 Minuten haben wir es, 5 Minuten nach 8:30. Wann wart ihr das letzte Mal im Kino? Schon so lange her? Ja, dann wird es aber langsam Zeit. Ne? Ansonsten, ihr könnt ja mit Nela zusammengehen, denn die wollte jetzt eigentlich ins Kino. Besingt sie zumindest.
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0: Na siehst du, ja, Mitternachtskino ist auch nicht verkehrt, oder? Nena und Kino um 8 Uhr und 38 Minuten, 8 Minuten nach halb 9. Gleich gucken wir uns mal an, wer heute Geburtstag hat. Zuvor gibt's noch einen kurzen von den Lords und der Poor Boy.
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Na, schauen wir mal. Wer hat heute Geburtstag am 23. September oder hätte? Unter anderem Robert Bosch, der deutsche Industrielle und Ingenieur und Erfinder. 1861 geboren und mit dem Alter von 80 Jahren 1942 von uns gegangen. Des Weiteren, unter anderem, so, also wie wir so sagen pflegen, ne, auf der Agenda wäre Ray Charles noch, ja, US-amerikanischer Soul-Musiker, 1930 geboren und 73 Jahre alt ist er geworden. Romy Schneider, die deutsch-französische Schauspielerin, 1938 geboren und 43 Jahre ist sie leider nur geworden und ist 1982 verstorben. Gabi Dohm, ihr wisst schon, die da von der Schwarzwaldklinik, ja genau, die feiert heute ihren 83. Geburtstag. Herzlichen Glückwunsch zur deutsch-österreichischen Schauspielerin. Ebenfalls 83 Jahre wird Julio Iglesias, ja, der spanische Sänger. Auch da herzlichen Glückwunsch. Dann der US-amerikanische Rockmusiker und Grammy-Preisträger, der Boss Bruce Springsteen. Ja, haben wir vor Stunden einen schönen Titel von ihm gehört, nämlich Born in the USA. 77 Jahre wird er heute alt. Und wen wollen wir noch würdigen? Sage ich euch. Die Country Queen aus deutschem Lande. Die deutsche Country- und Schlagersängerin Linda Feller wird heute ganze 60 Jahre alt. Na, guck mal einer an. Herzlichen Glückwunsch dafür. Und weil sie aber so gut singen kann, wird sie uns jetzt auch das Geburtstagsständchen singen. Ich finde, eine der besten deutschen Covervarianten von Lynn Anderson, ihrem Song Dingens, wie heißt der? Ach, Dingens, ja, Dingens ist schön. Rose Garden, ne? Kennen wir, durchaus. Und die Linda Feller hat sie sich auch zur Brust genommen und in Deutsch gesungen. Und das darf sie jetzt als Geburtstagskind hier zum Besten geben. Allen anderen Geburtstagskindern selbstverständlich alles, alles Liebe, viel Gesundheit. Und ihr wisst ja, wie ich zu sagen pflege, ne? Trinkt mal einen mit im Namen der Ortsgruppe Goldbrand. Und da singt die Linda.

0: Geburtstagskind Linda Feller, Liebe wie im Rosengarten. Herzlichen Glückwunsch zum 60. Purzeltag auch von mir hier aus dem sonnendurchfluteten Märkischen Oderland. Genau, 8 Uhr und 47 Minuten haben wir es, 2 Minuten nach 8:45. The Alan Parsons Project, ja, Don't Answer Me, kennen wir mit Sicherheit, ne? Mucke aus den 80ern, gibt's auch in Deutsch von Jürgen Rainford und Denise. Kein Wort zu viel. Wir hören jetzt allerdings das Original. Wann kam das Ding eigentlich raus? In den 80ern? Ich überlege gerade ganz scharf. 84. Gut. Wir einigen uns. 1984. Dufte Mucke.
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0: Na siehste.
1: Geht doch, wa? Don't Answer Me mit Alan Parsons Project hier in meiner Sendung Der Morgen mit Gernot. Ihr Lieben, ich werde jetzt die Pforten schließen. Ist wieder soweit? Ja. Wir haben es 8 Uhr und 53 Minuten, 7 Minuten vor 9. Morgen früh ab 6 Uhr bin ich wieder live für euch da. Wer es nicht aushalten kann, meine Stimme nicht zu hören, der kann ab 3 Uhr gerne zuhören in der Wiederholungssendung morgen früh. Ich wünsche euch einen tollen Wochenteiler. Wir können am Horizont schon so ein kleines bisschen das Wochenende vor Linsen sehen. Morgen am Donnerstag würde ich mich dann freuen, wenn ihr wieder da seid. Ja, und jetzt wie immer den Fisch, zack, und davon geschwommen. Bis ran an die Trennung hören wir noch Michael mit dem Hit Medley 97. Diener nach links, Diener nach rechts. Tschüss, tschüss ihr Lieben, macht's Schwugge. Euer Gernot aus dem wunderschönen, sonnendurchfluteten Märkisch-Oderland. Tschüss ihr Lieben, passt auf euch auf.
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3: Im Studio Finn Riebesel Freundlieb. Schönen guten Morgen. Der Bundestag beschäftigt sich heute unter anderem mit einem Gesetzentwurf zu K.O.-Tropfen. In Zukunft sollen Strafen härter ausfallen, wenn der Stoff bei Sexual- oder Raubdelikten eingesetzt wird. Mindestens 5 Jahre Haft werden dann fällig. Bundesjustizministerin Hubich sagte im Ersten:
4: Das ist schon ein starkes Signal und ein starkes Stoppschild. Wenn man weiß, wenn man so etwas tut, dann ist man mit mindestens 5 Jahren Freiheitsstrafe dabei. Das ist ganz wichtig, aber Abschreckung alleine hilft nie. Wir brauchen Aufklärung, wir brauchen eine bessere Prävention, alles, was dazugehört.
3: Wie soll man in Zukunft mit Hitze

0: Maßnahmen der Bundesregierung. Gewerkschaftschef Warnecke hält unter anderem den Tankrabatt ab nächsten Monat für zu pauschal. Gegenüber dem Redaktionsnetzwerk Deutschland spricht er sich dafür aus, kleine und mittlere Einkommen zielgenau zu entlasten. Ein New Yorker Gericht verkündet heute das Urteil gegen Harvey Weinstein. Die Staatsanwaltschaft fordert 20 Jahre Haft. Geschworene hatten den Ex-Filmproduzenten wegen sexueller Übergriffe auf eine Produktionsassistentin bereits vor mehr als einem Jahr schuldig gesprochen. Unter den drei verbliebenen Olympia-Bewerbungen hat München die Nase vorn. Der Ansicht sind die Prüfer des Deutschen Olympischen Sportbunds. Bindend ist diese Empfehlung aber nicht. Samstag fällt die endgültige Entscheidung, wer sich um die Spiele 2036, 40 oder 44 bewirbt.
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2: Mit KI-Support. Viele Wolken gibt's heute Vormittag und Richtung Nordsee kann später auch mal Regen runterkommen, vereinzelt mit einem Gewitter dabei. Sonst bleibt's meist sonnig und trocken. Die Höchstwerte liegen bei 17 bis 21 Grad. Morgen geht's freundlich weiter, aber ab und zu kommt Regen dazu, maximal bis zu 24 Grad.

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1: Im Studio Finn Riebel, sei freundlieb. Schönen guten Morgen. Der Bundestag beschäftigt sich heute unter anderem mit einem Gesetzentwurf zu K.O.-Tropfen. In Zukunft sollen Strafen härter ausfallen, wenn der Stoff bei Sexual- oder Raubdelikten eingesetzt wird. Mindestens 5 Jahre Haft werden dann fällig. Bundesjustizministerin Hubich sagte im Ersten:
2: Das ist schon ein starkes Signal und ein starkes Stoppschild. Wenn man weiß, wenn man so etwas tut, dann ist man mit mindestens 5 Jahren Freiheitsstrafe dabei. Das ist ganz wichtig, aber Abschreckung alleine hilft nie. Wir brauchen Aufklärung, wir brauchen eine bessere Prävention, alles was dazugehört.
1: Wie soll man in Zukunft mit Hitzewellen, Starkregen oder Waldbränden umgehen? Darüber sprechen ab heute Forscher und Meteorologen auf dem Extremwetterkongress in Hamburg. Mehr von Tim Britztrupp.
3: Alleine in Deutschland sind in diesem Sommer etwa 16.000 Menschen infolge von Hitze gestorben. Das geht aus Daten des Robert-Koch-Instituts hervor. Teilweise war es schon im Juni über 40 Grad heiß. Dazu kommt historisches Niedrigwasser in Flüssen wie Rhein und Donau oder auch im Bodensee. Auf dem Kongress geht es unter anderem um bessere Vorwarnmodelle und um Hitze- und Hochwasserschutz in Städten.
1: Verdi kritisiert die Spritpreismaßnahmen der Bundesregierung. Gewerkschaftschef Warnecke hält unter anderem den Tankrabatt ab nächsten Monat für zu pauschal. Gegenüber dem Redaktionsnetzwerk Deutschland spricht er sich dafür aus, kleine und mittlere Einkommen zielgenau zu entlasten. Ein New Yorker Gericht verkündet heute das Urteil gegen Harvey Weinstein. Die Staatsanwaltschaft fordert 20 Jahre Haft. Geschworene hatten den Ex-Filmproduzenten wegen sexueller Übergriffe auf eine Produktionsassistentin bereits vor mehr als einem Jahr schuldig gesprochen. Unter den 3 verbliebenen Olympia-Bewerbungen hat München die Nase vorn. Der Ansicht sind die Prüfer des Deutschen Olympischen Sportbunds. Bindend ist diese Empfehlung aber nicht. Samstag fällt die endgültige Entscheidung, wer sich um die Spiele 2036, 40 oder 44 bewirbt.

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3: Im Studio Fenribe sei Freundlieb. Schönen guten Tag. Vergewaltigungen sollen in Zukunft deutlich härter bestraft werden, wenn dabei K.O.-Tropfen eingesetzt werden. Der Bundestag beschäftigt sich heute mit einem entsprechenden Gesetzentwurf. Mehr von Tim Britztrup.
4: Das Ganze soll dann in etwa so behandelt werden, als würde das Opfer mit einer Waffe bedroht. Die Mindeststrafe soll in solchen Fällen auf 5 Jahre angehoben werden. Auch bei Vergewaltigungsvideos sollen die Strafen verschärft werden. Justizministerin Hubig spricht im Ersten von einem klaren Signal und einem Stoppschild. Gleichzeitig betont sie, Abschreckung alleine über Gesetze helfe nicht, es brauche auch Aufklärung und bessere Prävention.
3: Der ADAC ist dafür, die 12-Uhr-Regel beim Tanken wieder abzuschaffen. Dadurch hätte sich zwar die Zahl der täglichen Preisänderungen deutlich reduziert, die Preise habe das aber nicht gesenkt. Und wer nach 12 Uhr tanken müsse, zahle drauf. Das sei nicht gerechtfertigt, heißt es in einer Mitteilung. In Hamburg startet heute der Extremwetterkongress. Forscher und Meteorologen sprechen darüber, wie man in Zukunft beispielsweise mit Starkregen und Hitzewellen umgehen soll. Laut Robert-Koch-Institut sind in diesem Sommer allein in Deutschland 16.000 Menschen infolge von Hitze gestorben. Harvey Weinstein erfährt heute, wie lange er wegen sexueller Gewalt ins Gefängnis muss. Ein New Yorker Gericht verkündet das Strafmaß. Die Staatsanwaltschaft fordert 20 Jahre Haft. Dirk Justus berichtet.
5: Geschworene hatten den Ex-Hollywood-Produzenten wegen Übergriffen auf eine Produktionsassistentin schon vor über einem Jahr schuldig gesprochen. Schon 2020 war er zu 23 Jahren Haft verurteilt worden. Das oberste New Yorker Gericht hob dieses Urteil später wegen Verfahrensfehlern auf. Deshalb kam es zu einem neuen Prozess. Zahlreiche Frauen werfen Weinstein Belästigung, sexuelle Übergriffe oder Vergewaltigung vor.
3: Da dürften Fans von Luke Skywalker oder Darth Vader leuchtende Augen bekommen. In Los Angeles ist jetzt das neue Star Wars Museum von Regisseur George Lucas eröffnet worden. Dort sind mehr als 1300 Objekte und Kunstwerke zu sehen, darunter bislang unveröffentlichte Stücke aus der Kultsaga.
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6: Mit KI-Support. Viele Wolken gibt's heute Vormittag und Richtung Nordsee kann später auch mal Regen runterkommen, vereinzelt mit einem Gewitter dabei. Sonst bleibt's meist sonnig und trocken, die Höchstwerte liegen bei 17 bis 21 Grad. Morgen geht's freundlich weiter, aber ab und zu kommt Regen dazu, maximal bis zu 24 Grad.

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1: Im Studio Fenribe sei Freundlieb. Schönen guten Tag. Vergewaltigungen sollen in Zukunft deutlich härter bestraft werden, wenn dabei K.O.-Tropfen eingesetzt werden. Der Bundestag beschäftigt sich heute mit einem entsprechenden Gesetzentwurf. Mehr von Tim Britztrup.
2: Das Ganze soll dann in etwa so behandelt werden, als würde das Opfer mit einer Waffe bedroht. Die Mindeststrafe soll in solchen Fällen auf 5 Jahre angehoben werden. Auch bei Vergewaltigungsvideos sollen die Strafen verschärft werden. Justizministerin Hubich spricht im Ersten von einem klaren Signal und einem Stoppschild. Gleichzeitig betont sie, Abschreckung alleine über Gesetze helfe nicht, es brauche auch Aufklärung und bessere Prävention.
1: Der ADAC ist dafür, die 12-Uhr-Regel beim Tanken wieder abzuschaffen. Dadurch hätte sich zwar die Zahl der täglichen Preisänderungen deutlich reduziert, die Preise habe das aber nicht gesenkt. Und wer nach 12 Uhr tanken müsse, zahle drauf. Das sei nicht gerechtfertigt, heißt es in einer Mitteilung. In Hamburg startet heute der Extremwetterkongress. Forscher und Meteorologen sprechen darüber, wie man in Zukunft beispielsweise mit Starkregen und Hitzewellen umgehen soll. Laut Robert-Koch-Institut sind in diesem Sommer allein in Deutschland 16.000 Menschen infolge von Hitze gestorben. Harvey Weinstein erfährt heute, wie lange er wegen sexueller Gewalt ins Gefängnis muss. Ein New Yorker Gericht verkündet das Strafmaß. Die Staatsanwaltschaft fordert 20 Jahre Haft. Dirk Justus berichtet.
3: Geschworene hatten den Ex-Hollywood-Produzenten wegen Übergriffen auf eine Produktionsassistentin schon vor über einem Jahr schuldig gesprochen. Schon 2020 war er zu 23 Jahren Haft verurteilt worden. Das oberste New Yorker Gericht hob dieses Urteil später wegen Verfahrensfehlern auf. Deshalb kam es zu einem neuen Prozess. Zahlreiche Frauen werfen Weinstein Belästigung, sexuelle Übergriffe oder Vergewaltigung vor.
1: Da dürften Fans von Luke Skywalker oder Darth Vader leuchtende Augen bekommen. In Los Angeles ist jetzt das neue Star Wars Museum von Regisseur George Lucas eröffnet worden. Dort sind mehr als 1300 Objekte und Kunstwerke zu sehen, darunter bislang unveröffentlichte Stücke aus der Kultsaga.

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3: Im Studio von Riebe sei freundlieb. Schönen guten Tag. Der ADAC ist dafür, die 12-Uhr-Regel beim Tanken wieder abzuschaffen. ADAC-Chef König findet, dass das Instrument kaum was gebracht hat. Anne Brauer fasst zusammen.
4: Es gäbe zwar weniger Preisänderungen über den Tag, dafür seien die Schwankungen aber deutlich stärker geworden. Das bekommen vor allem die zu spüren, die mittags um kurz nach 12 tanken müssen. Sie haben erhebliche Zusatzkosten, die sich in keiner Weise rechtfertigen lassen, findet König. Zu einem ähnlichen Ergebnis war das Leibniz-Institut für europäische Wirtschaftsforschung schon im April gekommen. Demnach führt der Preissprung um 12 insgesamt zu einem höheren Tagesdurchschnitt.
3: Vergewaltigungen sollen in Zukunft deutlich härter bestraft werden, wenn dabei K.O.-Tropfen eingesetzt werden. Der Bundestag beschäftigt sich heute mit einem entsprechenden Gesetzentwurf. Bundesjustizministerin Hubich sagte im Ersten:
5: Es würde zunächst mal ändern, dass ganz klar geregelt ist, dass der Einsatz von K.O.-Tropfen, aber eben auch anderen chemischen Substanzen, die dazu führen, dass jemand bewusstlos wird, dass das künftig eine Mindeststrafe von 5 Jahren hat. Und damit wird es genauso bestraft wie eine Vergewaltigung, die unter Einsatz von Waffen begangen wird. Mhm.
3: Die Abgeordneten im Bundestag sollen ihre Reden selbst schreiben und nicht ausschließlich auf KI setzen. Das fordert Bundestagsvizepräsidentin Lindholz in der Rheinischen Post. Rein KI-generierten Texten fehle das Persönliche, das Emotionale und die politische Zuspitzung, sagte die CSU-Politikerin. US-Schauspielerin Hayden Panettiere ist an einem Drogencocktail mit Fentanyl gestorben. Laut Gerichtsmedizin gilt ihr Tod als Unfall. Die 36-Jährige war letzten Monat leblos in einem Haus gefunden worden. Bekannt war sie unter anderem durch die Serie Heroes und ihre Beziehung zu Wladimir Klitschko. Für Berufseinsteiger ist es deutlich schwieriger geworden, einen Job zu finden. Laut dem Jobportal Indeed ist die Zahl der Einstiegsstellen seit 2022 stark gesunken. Deutlich weniger Jobangebote gibt's im Marketing, der IT und im Projektmanagement. Mehr Angebote dagegen in Pflege, Medizin und Gastro.
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6: Mit KI-Support. Meist sonnig und trocken ist es gerade, nur im Nordwesten hängen dickere Wolken und an der Nordsee kann später auch mal ein Schauer runterkommen, vereinzelt mit Gewitter. Dazu wird es angenehm, die Höchstwerte liegen bei 17 bis 21 Grad. Morgen gibt es öfter Sonne und Wolken, aber Richtung Nordosten auch Regen und vielleicht mal ein kräftiges Gewitter, maximal bis 24 Grad.

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2: Im Studio Fenriebe sei freundlieb. Schönen guten Tag. Der Bundestag beschäftigt sich heute unter anderem mit einem Gesetzentwurf zu K.O.-Tropfen. In Zukunft sollen Strafen härter ausfallen, wenn der Stoff bei Sexual- oder Raubdelikten eingesetzt wird. Mindestens 5 Jahre Haft werden dann fällig. Bundesjustizministerin Hubig sagte im Ersten:
3: Das ist schon ein starkes Signal und ein starkes Stoppschild. Wenn man weiß, wenn man so etwas tut, dann ist man mit mindestens 5 Jahren Freiheitsstrafe dabei. Das ist ganz wichtig, aber Abschreckung alleine hilft nie. Wir brauchen Aufklärung, wir brauchen eine bessere Prävention, alles was dazugehört.
2: Der ADAC fordert, dass die 12-Uhr-Regelung beim Tanken wieder abgeschafft wird. Der Chef des Automobilclubs König findet, dass das Ganze kaum was gebracht hat. Es gebe zwar weniger Preisänderungen über den Tag, dafür seien die Schwankungen aber deutlich stärker geworden. Das bekommen vor allem die zu spüren, die mittags um 11:45 tanken müssen. Sie haben erhebliche Zusatzkosten, die sich in keiner Weise rechtfertigen lassen, findet König. Wie soll man in Zukunft mit Hitzewellen, Starkregen oder Waldbränden umgehen? Darüber sprechen ab heute Forscher und Meteorologen auf dem Extremwetterkongress in Hamburg. Mehr von Tim Britztrupp.
4: Alleine in Deutschland sind in diesem Sommer etwa 16.000 Menschen infolge von Hitze gestorben. Das geht aus Daten des Robert-Koch-Instituts hervor. Teilweise war es schon im Juni über 40 Grad heiß. Dazu kommt historisches Niedrigwasser in Flüssen wie Rhein und Donau oder auch im Bodensee. Auf dem Kongress geht es unter anderem um bessere Vorwarnmodelle und um Hitze- und Hochwasserschutz in Städten.
2: Ex-Filmproduzent Harvey Weinstein erfährt heute in New York sein Strafmaß wegen sexueller Übergriffe. Er soll sich an einer Produktionsassistentin vergangen haben. Die Staatsanwaltschaft fordert 20 Jahre Haft. Ein früheres Urteil dazu war wegen Verfahrensfehlern aufgehoben worden. Da dürften Fans von Luke Skywalker oder Darth Vader leuchtende Augen bekommen. In Los Angeles ist jetzt das neue Star Wars Museum von Regisseur George Lucas eröffnet worden. Dort sind mehr als 1300 Objekte und Kunstwerke zu sehen, darunter bislang unveröffentlichte Stücke aus der Kultsaga.

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3: Im Studio von Riebesel Freundlieb. Schönen guten Tag. Der Bundestag beschäftigt sich heute unter anderem mit einem Gesetzentwurf zu K.O.-Tropfen. In Zukunft sollen Strafen härter ausfallen, wenn der Stoff bei Sexual- oder Raubdelikten eingesetzt wird. Mindestens 5 Jahre Haft werden dann fällig. Bundesjustizministerin Hubig sagte im Ersten:
4: Das ist schon ein starkes Signal und ein starkes Stoppschild. Wenn man weiß, wenn man so etwas tut, dann ist man mit mindestens 5 Jahren Freiheitsstrafe dabei. Das ist ganz wichtig, aber Abschreckung alleine hilft nie. Wir brauchen Aufklärung, wir brauchen eine bessere Prävention, alles, was dazugehört.
3: Der ADAC fordert, dass die 12-Uhr-Regelung beim Tanken wieder abgeschafft wird. Der Chef des Automobilclubs König findet, dass das Ganze kaum was gebracht hat. Es gebe zwar weniger Preisänderungen über den Tag, dafür seien die Schwankungen aber deutlich stärker geworden. Das bekommen vor allem die zu spüren, die mittags um 11:45 tanken müssen. Sie haben erhebliche Zusatzkosten, die sich in keiner Weise rechtfertigen lassen, findet König. Wie soll man in Zukunft mit Hitzewellen, Starkregen oder Waldbränden umgehen? Darüber sprechen ab heute Forscher und Meteorologen auf dem Extremwetterkongress in Hamburg. Mehr von Tim Britztrupp.
5: Alleine in Deutschland sind in diesem Sommer etwa 16.000 Menschen infolge von Hitze gestorben. Das geht aus Daten des Robert-Koch-Instituts hervor. Teilweise war es schon im Juni über 40 Grad heiß. Dazu kommt historisches Niedrigwasser in Flüssen wie Rhein und Donau oder auch im Bodensee. Auf dem Kongress geht es unter anderem um bessere Vorwarnmodelle und um Hitze- und Hochwasserschutz in Städten.
3: Ex-Filmproduzent Harvey Weinstein erfährt heute in New York sein Strafmaß wegen sexueller Übergriffe. Er soll sich an einer Produktionsassistentin vergangen haben. Die Staatsanwaltschaft fordert 20 Jahre Haft. Ein früheres Urteil dazu war wegen Verfahrensfehlern aufgehoben worden. Da dürften Fans von Luke Skywalker oder Darth Vader leuchtende Augen bekommen. In Los Angeles ist jetzt das neue Star Wars Museum von Regisseur George Lucas eröffnet worden. Dort sind mehr als 1300 Objekte und Kunstwerke zu sehen, darunter bislang unveröffentlichte Stücke aus der Kultsaga.
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6: Mit KI-Support. Meist sonnig und trocken ist es gerade, nur im Nordwesten hängen dickere Wolken und an der Nordsee kann später auch mal ein Schauer runterkommen, vereinzelt mit Gewitter. Dazu wird es angenehm, die Höchstwerte liegen bei 17 bis 21 Grad. Morgen gibt es öfter Sonne und Wolken, aber Richtung Nordosten auch Regen und vielleicht mal ein kräftiges Gewitter, maximal bis 24 Grad.

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1: Im Studio Sönke Röhling. Schönen guten Tag. Der ADAC ist dafür, die 12-Uhr-Regel beim Tanken wieder abzuschaffen. Das Instrument habe kaum etwas gebracht, so ADAC-Chef König. Mehr von Anne Brauer.
2: Es gebe zwar weniger Preisänderungen über den Tag, dafür seien die Schwankungen aber deutlich stärker geworden. Das bekommen vor allem die zu spüren, die mittags um kurz nach 12 tanken müssen. Sie haben erhebliche Zusatzkosten, die sich in keiner Weise rechtfertigen lassen, findet König. Zu einem ähnlichen Ergebnis war das Leibniz-Institut für europäische Wirtschaftsforschung schon im April gekommen. Demnach führt der Preissprung um 12 insgesamt zu einem höheren Tagesdurchschnitt.
1: Vergewaltigungen sollen in Zukunft deutlich härter bestraft werden, wenn dabei K.O.-Tropfen eingesetzt werden. Der Bundestag beschäftigt sich heute mit einem entsprechenden Gesetzentwurf. Justizministerin Hubig sagte im Ersten:
3: Es würde zunächst mal ändern, dass ganz klar geregelt ist, dass der Einsatz von K.O.-Tropfen, aber eben auch anderen chemischen Substanzen, die dazu führen, dass jemand bewusstlos wird, dass das künftig eine Mindeststrafe von 5 Jahren hat. Und damit wird es genauso bestraft wie eine Vergewaltigung, die unter Einsatz von Waffen begangen wird. Mhm.
1: Die OECD hat die Wachstumsprognose für Deutschland angehoben, von 0,7 auf 1,1% in diesem und im nächsten Jahr. Unsicherheitsfaktoren bleiben allerdings vor allem der Iran-Krieg mit steigenden Energiepreisen und auch mögliche extreme Wetterereignisse. Für Berufseinsteiger ist es deutlich schwieriger geworden, einen Job zu finden. Laut dem Jobportal Indeed ist die Zahl der Einstiegsstellen seit 2022 stark gesunken. Deutlich weniger Jobangebote gibt es im Marketing, der IT und im Projektmanagement. Mehr Angebote dagegen in Pflege, Medizin und Gastronomie. Da dürften Fans von Luke Skywalker oder Darth Vader leuchtende Augen bekommen. In Los Angeles ist das neue Star Wars Museum von Regisseur George Lucas eröffnet worden. Dort sind mehr als 1300 Objekte und Kunstwerke zu sehen, darunter bislang unveröffentlichte Stücke aus der Kultsaga.

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3: Im Studio Sönke Röhling, schönen guten Tag. Der ADAC ist dafür, die 12-Uhr-Regel beim Tanken wieder abzuschaffen. Das Instrument habe kaum etwas gebracht, so ADAC-Chef König. Mehr von Anne Brauer.
4: Es gebe zwar weniger Preisänderungen über den Tag, dafür seien die Schwankungen aber deutlich stärker geworden. Das bekommen vor allem die zu spüren, die mittags um kurz nach 12 tanken müssen. Sie haben erhebliche Zusatzkosten, die sich in keiner Weise rechtfertigen lassen, findet König. Zu einem ähnlichen Ergebnis war das Leibniz-Institut für europäische Wirtschaftsforschung schon im April gekommen. Demnach führt der Preissprung um 12 insgesamt zu einem höheren Tagesdurchschnitt.
3: Vergewaltigungen sollen in Zukunft deutlich härter bestraft werden, wenn dabei K.O.-Tropfen eingesetzt werden. Der Bundestag beschäftigt sich heute mit einem entsprechenden Gesetzentwurf. Justizministerin Hubig sagte im Ersten.
5: Es würde zunächst mal ändern, dass ganz klar geregelt ist, dass der Einsatz von K.O.-Tropfen, aber eben auch anderen chemischen Substanzen, die dazu führen, dass jemand bewusstlos wird, dass das künftig eine Mindeststrafe von 5 Jahren hat. Und damit wird es genauso bestraft wie eine Vergewaltigung, die unter Einsatz von Waffen begangen wird. Mhm.
3: Die OECD hat die Wachstumsprognose für Deutschland angehoben, von 0,7 auf 1,1% in diesem und im nächsten Jahr. Unsicherheitsfaktoren bleiben allerdings vor allem der Iran-Krieg mit steigenden Energiepreisen und auch mögliche extreme Wetterereignisse. Für Berufseinsteiger ist es deutlich schwieriger geworden, einen Job zu finden. Laut dem Jobportal Indeed ist die Zahl der Einstiegsstellen seit 2022 stark gesunken. Deutlich weniger Jobangebote gibt es im Marketing, der IT und im Projektmanagement. Mehr Angebote dagegen in Pflege, Medizin und Gastronomie. Da dürften Fans von Luke Skywalker oder Darth Vader leuchtende Augen bekommen. In Los Angeles ist das neue Star Wars Museum von Regisseur George Lucas eröffnet worden. Dort sind mehr als 1300 Objekte und Kunstwerke zu sehen, darunter bislang unveröffentlichte Stücke aus der Kultsaga.
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6: Mit KI-Support. Sonnig und trocken ist es heute Mittag in vielen Ecken. Nur im Nordwesten hängen viele Wolken und Richtung Küste kann später auch mal Regen runterkommen. Vereinzelt mit Gewitter. Dazu liegen die Höchstwerte heute zwischen 17 und 24 Grad. Morgen mischt sich dann mehr Grau rein, später breitet sich Regen weiter aus. Maximal werden es bis zu 24 Grad.

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1: Im Studio Holger Dilk, schönen guten Tag. Der Bundestag beschäftigt sich heute unter anderem mit einem Gesetzentwurf zu K.O.-Tropfen. In Zukunft sollen Strafen härter ausfallen, wenn der Stoff bei Sexual- oder Raubdelikten eingesetzt wird. Mindestens 5 Jahre Haft werden dann fällig. Bundesjustizministerin Hubich sagt im Ersten:
2: Das ist schon ein starkes Signal und ein starkes Stoppschild, wenn man weiß, wenn man so etwas tut, dann ist man mit mindestens 5 Jahren Freiheitsstrafe dabei. Das ist ganz wichtig, aber Abschreckung alleine hilft nie. Wir brauchen Aufklärung, wir brauchen eine bessere Prävention, alles, was dazugehört.
1: Der ADAC ist dafür, die 12-Uhr-Regel beim Tanken wieder abzuschaffen. ADAC-Chef König findet, dass das Instrument kaum etwas gebracht hat. Mehr von Anne Brauer.
3: Es gäbe zwar weniger Preisänderungen über den Tag, dafür seien die Schwankungen aber deutlich stärker geworden. Das bekommen vor allem die zu spüren, die mittags um kurz nach 12 tanken müssen. Sie haben erhebliche Zusatzkosten, die sich in keiner Weise rechtfertigen lassen, findet König. Zu einem ähnlichen Ergebnis war das Leibniz-Institut für europäische Wirtschaftsforschung schon im April gekommen. Demnach führt der Preissprung um 12 insgesamt zu einem höheren Tagesdurchschnitt.
1: Schwarz-Rot will stärker gegen Sozialmissbrauch vorgehen. Unter anderem geht es dabei gegen professionelle Banden, die Schrottimmobilien an Menschen aus Osteuropa vermieten und ihnen große Teile der Sozialleistungen abknöpfen. Auch Schwarzarbeit soll härter bekämpft werden. Die deutschen Innenstädte sind im Aufwind, das geht aus einer Umfrage des Handelsverbands hervor. Die vielen Initiativen und Entwicklungsprogramme zeigten Wirkung, heißt es vom HDE. Gleichzeitig ruft der Verband dazu auf, weiter entschlossen gegen Leerstände vorzugehen. In diesem Jahr sind in Deutschland bisher 320 Menschen bei Badeunfällen ums Leben gekommen. Laut DLRG-Bilanz ist die Zahl im Vergleich zum Vorjahr leicht gesunken. Vor allem im Juni gab es aber außergewöhnlich viele Todesfälle im Wasser. Opfer werden weiter vor allem junge und größtenteils männliche Menschen.

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1: Hallo und herzlich willkommen zur 165. Ausgabe von Ted's Tanztee. In dieser Sendung werden wir wieder eine alte Hitparade hören. Eine Hitparade aus dem Automatenmarkt vom November 1956. Wir hören die ersten 20 Plätze und fast alles von Originalsingles. Das erste, was wir hören, ist sogar eine Schellackplatte. Auf Platz 20 liegt ein Klassiker. Dieser Titel hat einer ganzen Ära seinen Namen gegeben. Hier ist Bill Haley mit seinem größten Hit Rock Around the Clock.
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Auf Platz 19 neu eingestiegen war George Cates mit seinem Orchester und dem Titel Whatever will be, que sera, sera. Es war der zweite und letzte Hit für diese Formation und er konnte damit Platz 6 in den deutschen Charts erreichen. Auf Platz 18 eingestiegen waren die Picos, ein Instrumentalensemble, das sich mit Medley-Platten einen Namen gemacht hat. Wir hören Picobello Folge 1.

Ein weiterer Neueinsteiger liegt auf Platz 17, das war Jörg Maria Berg aus Österreich. Er war 28 Jahre alt und der Titel Zwei weiße Möwen Lolita war der vierte seiner insgesamt 21 Hits. Auf Platz 16 ein weiterer Neueinsteiger, die Gruppe Die Monte Carlos. Auch sie kamen aus Österreich und auch hier hören wir die Stimme von Jörg Maria Berg. Wir hören den ersten und größten Hit dieser Formation und der heißt Andrea.

Auf Platz 15 von der 8 gefallen lag das Musikantenquartett mit Orchesterbegleitung. Ihr Hit hieß Rosa Rosa Nina. Es war der 7. von 10 Hits dieser Formation und die höchste Position war die 2. Auf Platz 13 wieder ein Neueinsteiger, diesmal ist es Vico Torriani mit seinem Hit aus dem Film Santa Lucia, das gewisse Olala. 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

Wir hören die Hitparade vom November 1956 aus dem Automatenmarkt und inzwischen sind wir auf Platz 12 angekommen. Neu eingestiegen ist dort Angèle Durand mit ihrem Titel »So ist Paris«. Das klingt sehr französisch, aber sie war doch eine Holländerin. Es war der 15. ihrer 30 Hits. Auf Platz 11 hören wir ebenfalls einen neuen Steiger. Es war der einzige Hit der Furco String Band aus Philadelphia und sie spielen uns »Happy Days Are Here Again«.

Seemann, wo ist deine Heimat, hieß dieser Titel. Er lag auf der 10, war von der 4 gefallen und das waren Wegler He und sein Orchester, die Geschwister Hofmann und das Golgowski-Quartett. Für Wegler He war es bereits der 24. seiner 56 Hits und dieser Titel erreichte noch Platz 2. Auf Platz 9 haben wir wieder einen Neueinsteiger, das war die Schwedin Alice Babs mit ihrem 6. ihrer 14. Hits Chocolata.

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Diese Formation nannten sich die Pehairos, die kam aus Bremen und Wasser ist zum Waschen da war der 23. ihrer 24 Hits. Sie lagen auf Platz 8 und 8 war auch die höchste Position. Auf Platz 7 haben wir noch einmal die Geschwister Hofmann. Wir hatten sie vorhin mit Wegler Hee gemeinsam gehört, jetzt mit dem Orchester Rudi Knabel. Der 4. ihrer 15 Hits hieß Das

Wir hören die Hitparade vom November 1956 und inzwischen sind wir auf Platz 6 angekommen. Neu eingestiegen war dort Ralf Bendix mit dem vierten seiner 47 Hits, die deutsche Version von Heartbreak Hotel, Hotel zur Einsamkeit. Auf der 5 lag von der 24 gestiegen Tom Miller und die Rosarios. Sie singen Thomas Rock aus Alabama.

Auf Platz 4 unserer Hitparade lagen die Sieben Raben mit ihrem ersten Hit Oklahoma Tom. Insgesamt hatten sie 5 Hits und Oklahoma Tom erreichte noch Platz 2. Auf Platz 3 lag von der 2 gefallen der große Freddie Quinn mit seinem zweiten Hit insgesamt Rosalie.

Auf Platz 2 unserer Hitparade hörten wir noch einmal die Sieben Raben. Diesmal war es ihr zweiter Hit und ihr größter Erfolg. Smokey ist der Titel und er konnte noch die 1 erreichen. Auf Platz 1 hören wir noch einmal den großen Freddie Quinn mit einem seiner größten Hits, sein erster Hit überhaupt und einer der größten Hits der 50er Jahre. Heimweh, dort wo die Blumen blühen.

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3: Im Studio Holger Dilk, schönen guten Tag. Die Innenstädte in Deutschland sind im Aufwind, das zeigt eine Umfrage des Handelsverbands. Demnach zeigen die Initiativen und Entwicklungsprogramme Wirkung, heißt es vom HDE. Immer wichtiger ist zum Anlocken der Kunden auch Social Media, sagt HDE-Chef Stefan Gent bei NTV.
4: Weder unsere Einzelhändler, auch viele Mittelständler machen das längst schon, machen die digitale Modenschau, gleichzeitig mit dem Angebot in den Laden zu kommen. Natürlich gibt es auch Trends, also besondere Produkte, die weltweit angesagt sind. Und dann sehen wir auch Schlangen in Geschäften. Wir sehen aber deutlich, dass die Innenstadt als Erlebnisraum, als Aufenthaltsraum ganz, ganz wichtig ist.
3: Gleichzeitig ruft der Verband dazu auf, weiter entschlossen gegen Leerstände vorzugehen. Die Bundesregierung will Sozialmissbrauch stärker bekämpfen. Schwarz-Rot hat dazu einen 10-Punkte-Plan auf den Weg gebracht. Fabian Hoffmann.
5: Es geht dabei vor allem um Missbrauch im Zusammenhang mit Zuwanderung aus der EU. Unter anderem soll gegen Vermieter von Schrottimmobilien vorgegangen werden, die Menschen aus Osteuropa herlocken und ihnen dann große Teile ihrer Sozialleistungen abknöpfen. Auch beim Thema Schwarzarbeit sind stärkere Kontrollen geplant. Arbeitsministerin Baas sagt, Deutschland braucht ausländische Fachkräfte. Was aber nicht geht, ist, die Freizügigkeit auszunutzen.
3: Der Bundestag beschäftigt sich heute unter anderem mit einem Gesetzentwurf zu K.O.-Tropfen. In Zukunft sollen Strafen härter ausfallen, wenn der Stoff bei Sexual- oder Raubdelikten eingesetzt wird. Mindestens 5 Jahre Haft werden dann fällig. Der ADAC ist dafür, die 12-Uhr-Regel beim Tanken wieder abzuschaffen. Dadurch hätte sich zwar die Zahl der täglichen Preisänderungen deutlich reduziert, die Preise habe das aber nicht gesenkt. Wer nach 12 Uhr tanken müsse, zahle drauf, das sei nicht gerechtfertigt, heißt es in einer Mitteilung. Seit Beginn des Jahres sind in deutschen Gewässern 320 Menschen bei Unfällen gestorben. Das sind etwas weniger als im Vorjahr, heißt es von der DLRG. Allerdings waren es vor allem im Juni außergewöhnlich viele, laut DLRG, auch wegen der Hitzewelle. Außerdem werden weiter junge, meist männliche Menschen zum Opfer.
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6: Mit KI-Support. Sonnig und trocken ist es heute Nachmittag in vielen Ecken. Nur Richtung Küste ziehen dichtere Wolken rein. Und da kann es auch mal regnen, vereinzelt mit Gewitter. Sonst bleibt's bis zum Abend freundlich bei 17 bis 21 Grad. Morgen wird's gemischter, mehr Wolken, ab und zu Regen, maximal bis 24 Grad.

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1: Im Studio Holger Dilk, schönen guten Tag. Die Innenstädte in Deutschland sind in den vergangenen Jahren wieder deutlich attraktiver geworden. In einer Umfrage des Handelsverbands haben über 80% gesagt, dass sie ihre Innenstadt künftig mindestens genauso häufig besuchen wie heute. Das ist der beste Wert seit Jahren. Handelsverbandschef Stefan Gent sagte bei NTV:
2: Es geht um den Nutzungsmix. Wir wollen auch mehr Wohnen in die Städte holen. Das schafft auch mehr Sicherheit. Da, wo Menschen sind, fühlen sich auch andere Menschen wohl. Das haben wir bei der Studie jetzt auch deutlich gesehen. Übrigens, dass der weit überwiegende Teil unserer Besucher in den Innenstädten sich dort auch sicher fühlt. Wir brauchen noch mehr Grün und mehr Wasser, gerade vor dem Hintergrund der Klimaentwicklung, auch der Hitzeperioden, die wir haben.
1: Vergewaltigungen sollen in Zukunft deutlich härter bestraft werden, wenn dabei K.O.-Tropfen eingesetzt werden. Der Bundestag beschäftigt sich heute mit einem entsprechenden Gesetzentwurf. Bundesjustizministerin Hubich sagt im Ersten:
3: Es würde zunächst mal ändern, dass ganz klar geregelt ist, dass der Einsatz von K.O.-Tropfen, aber eben auch anderen chemischen Substanzen, die dazu führen, dass jemand bewusstlos wird, dass das künftig eine Mindeststrafe von 5 Jahren hat. Und damit wird es genauso bestraft wie eine Vergewaltigung, die unter Einsatz von Waffen begangen wird. Mhm.
1: Schwarz-Rot will stärker gegen Sozialmissbrauch vorgehen. Unter anderem geht es dabei gegen professionelle Banden, die Schrottimmobilien an Menschen aus Osteuropa vermieten und ihnen große Teile der Sozialleistungen abknöpfen. Auch Schwarzarbeit soll härter bekämpft werden. In diesem Jahr sind in Deutschland bisher 320 Menschen bei Badeunfällen ums Leben gekommen. Laut DLRG-Bilanz ist die Zahl im Vergleich zum Vorjahr leicht gesunken. Vor allem im Juni gab es aber außergewöhnlich viele Todesfälle im Wasser. Opfer werden weiter vor allem junge und größtenteils männliche Menschen. Die letzten Vorbereitungen laufen für Jürgen Klopps Premiere als neuer Fußball-Bundestrainer. Die eine Hälfte des XXL-Kaders bereitet sich auf das Länderspiel morgen in den Niederlanden vor. Klopp sagt, jetzt müssen Ergebnisse her. Das Team versucht aber unter all dem Druck trotzdem Spaß zu haben.
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3: Im Studio Holger Dilk, schönen guten Tag. Die Innenstädte in Deutschland sind in den vergangenen Jahren wieder deutlich attraktiver geworden. In einer Umfrage des Handelsverbands haben über 80% gesagt, dass sie ihre Innenstadt künftig mindestens genauso häufig besuchen wie heute. Das ist der beste Wert seit Jahren. Handelsverbandschef Stefan Gentz sagte bei NTV:
4: Es geht um den Nutzungsmix. Wir wollen auch mehr Wohnen in die Städte holen. Das schafft auch mehr Sicherheit. Da, wo Menschen sind, fühlen sich auch andere Menschen wohl. Das haben wir bei der Studie jetzt auch deutlich gesehen. Übrigens, dass der weit überwiegende Teil unserer Besucher in den Innenstädten sich dort auch sicher fühlt. Wir brauchen noch mehr Grün und mehr Wasser, gerade vor dem Hintergrund der Klimaentwicklung, auch der Hitzeperioden, die wir haben.
3: Vergewaltigungen sollen in Zukunft deutlich härter bestraft werden, wenn dabei K.O.-Tropfen eingesetzt werden. Der Bundestag beschäftigt sich heute mit einem entsprechenden Gesetzentwurf. Bundesjustizministerin Hubich sagt im Ersten:
5: Es würde zunächst mal ändern, dass ganz klar geregelt ist, dass der Einsatz von K.O.-Tropfen, aber eben auch anderen chemischen Substanzen, die dazu führen, dass jemand bewusstlos wird, dass das künftig eine Mindeststrafe von 5 Jahren hat. Und damit wird es genauso bestraft wie eine Vergewaltigung, die unter Einsatz von Waffen begangen wird. Mhm.
3: Schwarz-Rot will stärker gegen Sozialmissbrauch vorgehen. Unter anderem geht es dabei gegen professionelle Banden, die Schrottimmobilien an Menschen aus Osteuropa vermieten und ihnen große Teile der Sozialleistungen abknöpfen. Auch Schwarzarbeit soll härter bekämpft werden. In diesem Jahr sind in Deutschland bisher 320 Menschen bei Badeunfällen ums Leben gekommen. Laut DLRG-Bilanz ist die Zahl im Vergleich zum Vorjahr leicht gesunken. Vor allem im Juni gab es aber außergewöhnlich viele Todesfälle im Wasser. Opfer werden weiter vor allem junge und größtenteils männliche Menschen. Die letzten Vorbereitungen laufen für Jürgen Klopps Premiere als neuer Fußball-Bundestrainer. Die eine Hälfte des XXL-Kaders bereitet sich auf das Länderspiel morgen in den Niederlanden vor. Klopp sagt, jetzt müssen Ergebnisse her. Das Team versucht aber unter all dem Druck trotzdem Spaß zu haben.
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6: Mit KI-Support. Sonnig und trocken ist es heute Nachmittag in vielen Ecken. Nur Richtung Küste ziehen dichtere Wolken rein. Und da kann es auch mal regnen, vereinzelt mit Gewitter. Sonst bleibt's bis zum Abend freundlich bei 17 bis 21 Grad. Morgen wird's gemischter, mehr Wolken, ab und zu Regen, maximal bis 24 Grad.

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1: Im Studio Holger Dilk, schönen guten Tag. Die Innenstädte in Deutschland sind im Aufwind, das zeigt eine Umfrage des Handelsverbands. Demnach zeigen die Initiativen und Entwicklungsprogramme Wirkung, heißt es vom HDE. Immer wichtiger ist zum Anlocken der Kunden auch Social Media, sagt HDE-Chef Stefan Gent bei NTV.
2: Viele unserer Einzelhändler, auch viele Mittelständler machen das längst schon, machen die digitale Modenschau, gleichzeitig mit dem Angebot in den Laden zu kommen. Natürlich gibt es auch Trends, also besondere Produkte, die weltweit angesagt sind. Und dann sehen wir auch Schlangen in Geschäften. Wir sehen aber deutlich, dass die Innenstadt als Erlebnisraum, als Aufenthaltsraum ganz, ganz wichtig ist.
1: Gleichzeitig ruft der Verband dazu auf, weiter entschlossen gegen Leerstände vorzugehen. Vergewaltigungen sollen in Zukunft deutlich härter bestraft werden, wenn dabei K.O.-Tropfen eingesetzt werden. Der Bundestag beschäftigt sich heute mit einem entsprechenden Gesetzentwurf. Mehr von Tim Britztrup.
3: Das Ganze soll dann in etwa so behandelt werden, als würde das Opfer mit einer Waffe bedroht. Die Mindeststrafe soll in solchen Fällen auf 5 Jahre angehoben werden. Auch bei Vergewaltigungsvideos sollen die Strafen verschärft werden. Justizministerin Hubich spricht im Ersten von einem klaren Signal und einem Stoppschild. Gleichzeitig betont sie, Abschreckung alleine über Gesetze helfe nicht, es brauche auch Aufklärung und bessere Prävention.
1: Für Berufseinsteiger ist es deutlich schwieriger geworden, einen Job zu finden. Laut dem Jobportal Indeed ist die Zahl der Einstiegsstellen seit 2022 stark gesunken. Deutlich weniger Jobangebote gibt es im Marketing, der IT und im Projektmanagement. Mehr Angebote dagegen in Pflegemedizin und Gastronomie. Seit Beginn des Jahres sind in deutschen Gewässern 320 Menschen bei Unfällen gestorben. Das sind etwas weniger als im Vorjahr, heißt es von der DLRG. Allerdings waren es vor allem im Juni außergewöhnlich viele, laut DLRG, auch wegen der Hitzewelle. Außerdem werden weiter junge, meist männliche Menschen zum Opfer. Das DFB-Team bereitet sich weiter aufs erste Länderspiel unter Neu-Bundestrainer Jürgen Klopp vor. Morgen geht es in Amsterdam gegen die Niederlande. Beim Training heute war die Laune gut und die Chemie zwischen Trainer und Team scheint zu stimmen. Klopp sagt, ich gehe für die Jungs durchs Feuer.
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3: Im Studio Holger Dilk, schönen guten Tag. Die Innenstädte in Deutschland sind im Aufwind, das zeigt eine Umfrage des Handelsverbands. Demnach zeigen die Initiativen und Entwicklungsprogramme Wirkung, heißt es vom HDE. Immer wichtiger ist zum Anlocken der Kunden auch Social Media, sagt HDE-Chef Stefan Gent bei NTV.
4: Viele unserer Einzelhändler, auch viele Mittelständler machen das längst schon, machen die digitale Modenschau, gleichzeitig mit dem Angebot in den Laden zu kommen. Natürlich gibt es auch Trends, also besondere Produkte, die weltweit angesagt sind. Und dann sehen wir auch Schlangen in Geschäften. Wir sehen aber deutlich, dass die Innenstadt als Erlebnisraum, als Aufenthaltsraum ganz, ganz wichtig ist.
3: Gleichzeitig ruft der Verband dazu auf, weiter entschlossen gegen Leerstände vorzugehen. Vergewaltigungen sollen in Zukunft deutlich härter bestraft werden, wenn dabei K.O.-Tropfen eingesetzt werden. Der Bundestag beschäftigt sich heute mit einem entsprechenden Gesetzentwurf. Mehr von Tim Britztrup.
5: Das Ganze soll dann in etwa so behandelt werden, als würde das Opfer mit einer Waffe bedroht. Die Mindeststrafe soll in solchen Fällen auf 5 Jahre angehoben werden. Auch bei Vergewaltigungsvideos sollen die Strafen verschärft werden. Justizministerin Hubich spricht im Ersten von einem klaren Signal und einem Stoppschild. Gleichzeitig betont sie, Abschreckung alleine über Gesetze helfe nicht, es brauche auch Aufklärung und bessere Prävention.
3: Für Berufseinsteiger ist es deutlich schwieriger geworden, einen Job zu finden. Laut dem Jobportal Indeed ist die Zahl der Einstiegsstellen seit 2022 stark gesunken. Deutlich weniger Jobangebote gibt es im Marketing, der IT und im Projektmanagement. Mehr Angebote dagegen in Pflegemedizin und Gastronomie. Seit Beginn des Jahres sind in deutschen Gewässern 320 Menschen bei Unfällen gestorben. Das sind etwas weniger als im Vorjahr, heißt es von der DLRG. Allerdings waren es vor allem im Juni außergewöhnlich viele, laut DLRG, auch wegen der Hitzewelle. Außerdem werden weiter junge, meist männliche Menschen zum Opfer. Das DFB-Team bereitet sich weiter aufs erste Länderspiel unter Neu-Bundestrainer Jürgen Klopp vor. Morgen geht es in Amsterdam gegen die Niederlande. Beim Training heute war die Laune gut und die Chemie zwischen Trainer und Team scheint zu stimmen. Klopp sagt, ich gehe für die Jungs durchs Feuer.
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6: Mit KI-Support. Sonnig und trocken ist es gerade oft, nur im Nordwesten hängen mehr Wolken und an der Küste kann später auch mal Regen runterkommen. Vereinzelt mit Gewitter. Dazu werden es bis zum Abend so 17 bis 24 Grad. Morgen erst noch ganz okay mit Sonne und Wolken, später breitet sich Regen aus und maximal werden es 24 Grad.

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1: Im Studio Holger Dilk, schönen guten Abend. Kurz vor der Entscheidung, wer für Deutschland ins Olympiarennen gehen soll, zieht Berlin seine Bewerbung zurück, das berichten mehrere Medien. Fabian Hoffmann.
2: Die Chancen für die Hauptstadt und ihre Partner hatten sich zuletzt verschlechtert. Wahlsiegerin Elif Eralp von der Linken sprach sich gegen Olympia aus und in einem Ranking der Konzepte landete Berlin auf dem letzten Platz. Im Rennen sind jetzt noch München und die Rhein-Ruhr-Region. Am Samstag entscheiden die Mitglieder des Deutschen Olympischen Sportbundes, wer für Deutschland auf internationaler Ebene für die Spiele 2036, 40 oder 44 antreten soll.
1: Die Innenstädte in Deutschland sind in den vergangenen Jahren wieder deutlich attraktiver geworden. In einer Umfrage des Handelsverbands haben über 80% gesagt, dass sie ihre Innenstadt künftig mindestens genauso häufig besuchen wie heute. Das ist der beste Wert seit Jahren. Handelsverbandschef Stefan Gent sagte bei NTV:
3: Es geht um den Nutzungsmix. Wir wollen auch mehr Wohnen in die Städte holen. Das schafft auch mehr Sicherheit. Da, wo Menschen sind, fühlen sich auch andere Menschen wohl. Das haben wir bei der Studie jetzt auch deutlich gesehen. Übrigens, dass der weit überwiegende Teil unserer Besucher in den Innenstädten sich dort auch sicher fühlt. Wir brauchen noch mehr Grün und mehr Wasser, gerade vor dem Hintergrund der Klimaentwicklung, auch der Hitzeperioden, die wir haben.
1: Schwarz-Rot will stärker gegen Sozialmissbrauch vorgehen. Unter anderem geht es dabei gegen professionelle Banden, die Schrottimmobilien an Menschen aus Osteuropa vermieten und ihnen große Teile der Sozialleistungen abknöpfen. Auch Schwarzarbeit soll härter bekämpft werden. In diesem Jahr sind in Deutschland bisher 320 Menschen bei Badeunfällen ums Leben gekommen. Laut DLRG-Bilanz ist die Zahl im Vergleich zum Vorjahr leicht gesunken. Vor allem im Juni gab es aber außergewöhnlich viele Todesfälle im Wasser. Opfer werden weiter vor allem junge und größtenteils männliche Menschen. Die letzten Vorbereitungen laufen für Jürgen Klopps Premiere als neuer Fußball-Bundestrainer. Die eine Hälfte des XXL-Kaders bereitet sich auf das Länderspiel morgen in Amsterdam gegen die Niederlande vor. Klopp sagte heute beim Training:
4: Bei einem positiven Vibes, die bei uns jetzt hier da sind, wissen wir auch alle, dass wir Ergebnisse liefern müssen. Wir würden es gerne lange machen, um es lange zu machen, müssen wir sowas gut machen. Gut machen wird bedeuten, jeder kann Entwicklung sehen und Ergebnisse kommen über kurz oder lang. Start ist wichtig, ist Anspannung da ganz bestimmt, aber wir versuchen zu lernen, Spaß zu haben unter Druck.

da möchte ich auch jetzt ganz gerne sein. In Bella Italia, es ist 18 Uhr und 6 Minuten und Hallöchen, es ist Freitag. Nein, es ist der Mittwoch, der Wochenteiler, heute am 23. September 2026. So, ich gehe mein Hobby wieder nach und da geht es auch mit meinem Köpfchen wieder ein klein wenig besser, denn man denkt hier tatsächlich an Musik. Ja, und das ist eben halt zum Vorteil. So, die Schlageragenten, die wir gerade mit dem wundervollen Titel gehört haben, Bella Italia, da haben wir nachher nochmal einen Song, der da heißt Giulia. Ja, genau. Und die beiden Sänger haben sich was ausgedacht, aber das hören wir eben halt nachher, wenn ich diese andere Version nachher präsentieren werde. Und hier geht es jetzt direkt weiter mit der ersten Neuvorstellung am heutigen Mittwoch, denn feiern, tanzen, innehalten und voll allem positiv denken. Und ihren neuen Single Barfuß im Regen liefert David und Sebastian, besser bekannt als die Frankes, einen musikalischen Mutmacher mit ordentlich Schwung. Nach dem erfolgreichen Vorgängern des DJs Spiel Samba, der auf Anhieb in mehreren Spartensendern und Radiocharts landete und bis heute gerne in den Clubs gespielt wird, legen die beiden jetzt nach. Denn mit Barfuß im Regen setzt erneut auftreibende Beats, gute Laune und charakterisches Saxophon, die im musikalischen Duett mit den Frankes für den unverwechselbaren Sound sorgen. Und hier sind sie jetzt für euch.

und alles wird gut mit dem folgenden Pop- und Pop-internationalen Song, denn Miro zündet mit Komet, eine deutschsprachige Pop-Track, der direkt ins Herz trifft. Intensiv, kurz und unvergesslich erzählt der Song

so schön kann es mit einem Kometen sein, oder? Ja. So, ein moderner deutscher Schlagersong über Stärke, Hoffnung und Neuanfang. Mit ihrer neuen Single Ich steh wieder auf präsentiert die belgische Sängerin Andrea Schön einen modernen und persönlichen Popschlager mit einer starken Botschaft. Egal wie oft man im Leben fällt, man kann immer wieder aufstehen. Der Song handelt von Rückschlägen, neuen Chancen und dem Mut, nach vorne zu schauen. Eine Botschaft, die Andrea Schön nicht nur musikalisch vermittelt, sondern auch persönlich mit ihrem Publikum verbindet.

Ja, das wörtliche Wiederaufstehen, ja, das erlebe ich in der nächsten Zeit auch, ja. Und sitzen bleiben möchte ich nicht, ja. Und ja, mehr darf ich auch noch gar nicht sagen. Ist alles noch ein bisschen, ja, ich sag mal ganz einfach, datenschutzmäßig. Aber gut, hier kommt sie, die nächste Neuvorstellung am heutigen Mittwoch mit einem sehr, sehr netten, sympathischen Herrn. Denn der mehrfach ausgezeichnete Erfolgsproduzent und Produzent und Remixer zugleich, Thomas Lackmann, hat Bella Fantastica einen ganz besonderen Remix verpasst. Druckvoll, modern, mit ordentlichen Dancefloor-Power gemacht für die DJs, Clubs und die großen Tanzflächen. Hier ist Chris Albers für euch mit Bella Fantastica, das Ganze in einem Filial Music DJ Mix. Jetzt hier bei euch auf den Stationen.

ich glaube, bei so viele schöne Musik mit viel Bella Bella und so weiter alles, ja, dann freue ich mich gleich um 20 Uhr, mich ab ins Auto zu setzen und in die Stadt zu fahren. Definitiv. So, richtig, richtig. Die Melodie kennt jeder aus Top Gun. Der Song in Deutsch, aber bisher kam jemand, der original ging damals unter, aber die neue Version von Star DJ aus Österreich geht durch die Decke. Und genau so ist es mit DJ Oskove featuring Pia Vanelli. So heißt der Titel von Top Gun auf Deutsch, Ich will mit dir gehen.

Ja, ich wäre auch nicht Musikredakteur tatsächlich, ja, dass ich wirklich am Kern der Zeit und am Kern der neuen Sachen tatsächlich sehr, sehr nah dran bin und immer näher rankomme. Wie zum Beispiel auch Sie, denn Alicia veröffentlicht mit Die große Liebe einen modernen Popschlager voller Gefühl und Hoffnung. Mit ihrer neuen Single Die große Liebe, die am 2. Oktober 2026 über das Label Schlagerextase erscheint, präsentiert Alicia einen modernen Popschlager, der große Emotionen mit mitreißender Tanzbarkeit verbindet. Gefühlvoll, zeitgemäß und voller positiver Energie erzählt die Sängerin von einem Moment, der wohl jeder kennt, wenn das Herz längst Ja sagt, der Kopf aber noch zögert. Ist es wirklich möglich? Kann ein Mensch tatsächlich die große Liebe sein? Genau diese Unsicherheit zieht sich wie ein roter Faden durch den Song.

Ja, wundervoll. Und jetzt gleich in knappen über einer halben Stunde geht es natürlich gleich wieder weiter mit den Neuvorstellungen. Denn jetzt widmen wir uns um 18.32 Uhr um die aktuellen Top 10 an diesem Mittwoch. Und wir fangen an mit dem Platz 10. In der Vorwoche ist er neu vorgestellt worden. Wochen in den Top 10 einmal. Die höchste Position mit heute die 10 und die Wertungswoche ist 1 von 8. Das Ganze geht an Mark S. mit seinem neuen Titel Total Verrückt mit 143 Votes, die er in dieser Woche geschafft hat.

0: das ist doch schön, dass das alles so total verrückt ist, ne? Das ist es auch praktisch Mittwoch zu Mittwoch auch immer. Wir kommen zum Platz Nummer 9 in dieser Woche. In der Vorwoche war er Platz 5, somit hat er ganze 4 Plätze verloren. Wochen in den Top 10 zweimal, die höchste Position mit die 5 und die Wertungswoche ist 3 von 8. Das Ganze geht an André Busse mit seinem Titel Zwing mich doch nicht zu meinem Glück. In dieser Woche mit ganzen 188 Votes.
1: Platz 9.

0: Und wir kommen zum Platz Nummer 8 in dieser Woche. In der Vorwoche war er Platz 4, somit ganze 4 Plätze verloren, Wochenende Top 10 5-mal. Die höchste Position war mal die 2 und die Wertungswoche ist allerdings 8 von 8. Bitte für diesen Titel nicht mehr voten. Heute zum letzten Mal mit diesem Song Pascal Silva mit Aloha. In dieser Woche mit ganzen 202 Votes, die er erreicht hat.
1: Platz 8.

Ja, wunderhübsch, wunderhübsch. Und jetzt habe ich auf dem Platz 7 was ganz Besonderes, muss ich dazu sagen. Ja, denn von 0 auf die 7, denn auch er wurde in der letzten Woche neu vorgestellt. Wochen in den Top 10, einmal höchste Position mit heute die 7 und die Wertungswoche ist 1 von 8. Hier ist für euch ein Interpret, der tatsächlich schon lange Zeit nicht mehr unter uns ist, aber dennoch sind gewisse Songs in seinem Leben nicht veröffentlicht worden. Und jetzt ist mittlerweile schon der zweite. Vor 2 Wochen ist, glaube ich, auch schon einer erschienen. Und heute ist eben halt dieser erschienen von Andreas Martin mit Will hören, wie laut dein Herz schlägt. In dieser Woche mit ganzen 210 Votes.

0: einfach wunderschön und man ist tatsächlich in den Gedanken bei Andreas Martin. Finde ich richtig toll, so eine Sache. Ja, mal gucken, ob da nicht nochmal irgendwas in der nächsten Zeit kommt. Wir kommen zum Platz Nummer 6 in dieser Woche. In der Vorwoche waren sie Platz 1, somit ganze 5 Plätze verloren. Wochen in den Top 10 dreimal, die höchste Position die 1 und die Wertungswoche ist 4 von 8. Halbzeit für die beiden Brüder. Ja, wir müssen auch bestimmt mal wieder telefonieren, oder? Hier sind für euch Karpfer und Karpfer mit Phänomen Frau. In dieser Woche mit ganzen 273 Votes.
1: Platz 6.

0: Das habt ihr wieder sehr, sehr schön gemacht. Wir kommen zu Platz Nummer 5. In der Vorwoche war sie Platz 6. Auch für sie ging es ein Platz nach oben. Wochen in den Top 10 dreimal. Höchste Position die 5 und die Wertungswoche 6 von 8. Das Ganze geht an Casey Neumann mit Viertel nach Glück. Hat in dieser Woche glatte 300 Votes erreicht.
1: Platz 5.

0: Auch der Platz 4, der jetzt folgt, ist nicht der höchste Neuzugang in dieser Woche, aber diese Single schon auch von 0 auf die 4. Wochen in den Top 10 einmal, höchste Position die 4 und die Wertungswoche ist 1 von 8. Letzte Woche war sie noch mit ihrem alten Song da und heute mit dem neuen. Hier ist Shay für euch, House of Fire, hat in dieser Woche ganze 396 Votes erreicht.
1: Platz 4.

0: Jawohl, mein Gott, ganz schön flott. So, wir kommen zu den Top 3 in dieser Woche und den Anfang macht selbstverständlich der Platz 3. Denn in der Vorwoche waren sie Platz 10, somit haben sie ganze 7 Plätze gewonnen. In Wochen in Top 10 zweimal, die höchste Position mit heute die 3 und die Wertungswoche ist 3 von 8. Ich sende damit ganz liebe Grüße nach Hamburg zu Peter Sebastian featuring Tina Häschen mit dem Titel Du bringst mich aus dem Takt. In dieser Woche mit ganzen 405 Votes.
1: Platz 3.
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Ja, ich muss ganz, ganz ehrlich mal sagen, ja, so eine Musik, die hat tatsächlich was unter den ersten drei zu tun. Also da kommt richtig Partystimmung auf und gute Laune noch oben drauf. Deswegen kommen wir jetzt auch noch zu Platz Nummer 2. Das ist unser allerhöchster Neuzugang von 0 auf die 2, denn auch er wurde in der letzten Woche neu vorgestellt. Wochen in den Top 10 einmal, höchste Position die 2 und die Wertungswoche ist 1 von 8. Das Ganze geht an Frank Lichtenberg mit Tu doch nicht so, hat in dieser Woche ganze 600 Votes erreicht.

0: Geist.
1: Ja, es ist nur ein Vielleicht, das ist meistens so, ja, aber wirklich auch ein richtig toller Song von dem Frank Lichtenberg. Wir kommen zum, Hilfe, meine Stimme geht jetzt weg, ausgerechnet jetzt, ja. Wir kommen zum Platz Nummer 1, er war in der letzten Woche auf Platz 2 und ist heute wieder mal auf die 1 gerutscht. Wochen in den Top 10, 5 mal höchste Position die 1 und die Wertungswoche 6 von 8. Tja, wer hat sich da jetzt versteckt? Ich muss ganz großes Dankeschön sagen an alle, die auf mich zählen und tatsächlich so fleißig voten. Ja, ich muss wirklich ganz großes Dankeschön sagen, ob es die ganzen Leute von Fatzebook sind, ja, ob es die ganzen lieben Radiokollegen von den Radios sind, ja, und. Ja, also wirklich, besser geht's einfach nicht. Hier ist Brian Berger mit Das bin ich in dieser Woche mit ganzen 603 Votes. Tja, es heißt nicht umsonst. Das bin ich.
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Ja, ich sage nochmal ein ganz, ganz großes Dankeschön für die so wahnsinnige Unterstützung, die ich bekomme. Ja, somit ist es nochmal ein klein wenig Brot für das, was ich euch Woche für Woche tatsächlich präsentiere. Nach den Erfolgen von Wieder und Wieder und Verlieb mich gerade ging es erneut nach Hamburg ins Tonstudio. Dort entstand mit ihrem Songwriter-Team Luisa Wenderoth und David Rick, dieser moderne Country-Sänger und Schlagersänger. Es geht um Liebe, wenn einem klar wird, dass die alte Beziehung toxisch war, sich die neue Liebe vollkommen anders anfühlt und man nun endlich zur Ruhe kommen kann. Wenn einem bewusst wird, damals, das war alles nur eine Illusion. Annie-Marie geht ihren musikalischen Weg weiter und setzt auch dieses Mal auf Produkt- oder Produzentenduo C-Bass Music. Hier trifft echte Instrumente auf die unvergleichbare klaren Stimme der Sängerin und verschmelzen zu einem Sound, den es so vielleicht gar nicht gegeben hat. Moderne Country-Schlager trifft Rock. Hier ist Anne oder Annie-Marie mit ihren Illusionen.

ein wundervoller Titel. So, und der nächste Titel, ich glaube, den kommt uns wieder etwas näher. Denn hier haben wir es nochmal mit jemandem, der leider Gottes nicht mehr unter uns ist. Mit Auf ein Neues erscheint ein Titel von Matthias Karas, der bereits auf seinem Album veröffentlicht wurde, nun aber noch einmal als Single. Auch nach seinem Tod bleiben seine Musik bestehen und mit diesem Song zeigt sich Matthias Karas von einer besonderen, lebensbejahenden, optimistischen Seite. Auf ein Neues ist ein euphorisches, gute Laune-Popschlager mit eingängigen Gitarren, einer sofort ins Ohr gehenden Melodie und jede Menge Sommerfeeling. Und ganz viele Gedanken an die überhaupt so schöne Musik von Matthias Karas.

Und jetzt kommen wir zu dem Kapitel, was ich am Anfang gesagt hatte, ja, als von tatsächlich der Gruppe Die Schlageragenten dieses Bella Italia gekommen ist, denn jetzt die Schlageragenten bringen nämlich die A- und B-Seite zurück. Zwei Songs, zwei Seiten, eine Single. Die Schlageragenten drehen die Zeit zurück. Am 18. September wird es nostalgisch und gleichzeitig spannend. Die Schlageragenten lassen einen fast vergesslichen Tradition wieder aufleben und veröffentlichen ihre neue Single ganz klassisch mit einer A- und B-Seite. Die A-Seite Bella Italia, die B-Seite Gioiella. Zwei Songs voller Sehnsucht, Liebe und italienisches Lebensgefühl, doch nur einer kann am Ende die Nase vorn haben. Wird Bella Italia zum Favoriten oder erobert Gioiella die Herzen der Schlagerfans und steckt vielleicht sogar einer der beiden Titel die erste große Hit der Schlageragenten? Und deswegen hören wir uns auch jetzt den zweiten Song an.

So, und ich bin nicht umsonst Musikredakteur, wenn ich sie nicht hätte, denn mit dem neuen Remix von Jeden Tag mit dir enthält einer der beliebtesten Titel von Fantasy ein frisches Update für das Hier und Jetzt. Die neue Version verbindet die emotionale Stärke, Melodik des Originals mit zeitgemäßen Beats, modernen Dance-Elementen und einer energiegeladenen Produktion. Der Remix schafft den Spagat zwischen Tradition und Gegenwart, während die unverwechselbaren Stimmen von Fantasy die gefühlvolle Botschaft des Songs erhalten bleiben, sorgen pulsierende Rhythmen, ein kraftvoller Sound für die Dynamik auf Dancefloors in den Clubs und auf den Playlists der Schlager- und Popfans.

Fall wunderschön, wunderschön, wunderschön. Jetzt wird es frech, denn charmant und ganz schön verliebt mit Du kannst mich mal bringen die Silvanas frischen Schwung in die Schlagerwelt. Moderner, tanzbarer Schlagersound trifft eine ordentliche Portion Augenzwinkern, denn manchmal braucht es nicht viel Worte, sondern einen frechen Spruch. Ein bisschen Herzklopfen und die klare Botschaft, du kannst mich mal für immer lieben. Mhm.

Danny Buhler meldet sich mit einer frischen Remix-Version seines Songs Das Leben hat zu schöne Farben zurück. Der neue Nur So Remix verleiht dem Danny Buhler-Hit einen modernen tanzbaren Sound und sorgt damit für ordentlich Bewegung auf der Tanzfläche.

Jawohl, das war der Bruno gewesen, ne? Kennt wohl, glaube ich, jeder, ne? Genau. So, und hier geht es jetzt weiter mit, ja, mit einem wiederum sehr bekannten. Mit Wenn du diesen Brief liest, schuf Frank Lars bereits 2008 einen Song, der im Radio- und im DJ-Bereich für Furore sorgte. 2015 folgte eine Neuaufnahme, die weder einen großen Erfolg feierte und der Titel dauerhaft im Bewusstsein der Hörer und Hörerinnen war, verankert. Jetzt, viele Jahre später, liefert Frank endlich das, worauf Fans lange gewartet haben. Die Antwort, die Fortsetzung der emotionalen Geschichte, die alles zu einem berührenden Ganzen zusammenführt. Produziert wurde der Song von Frank Lars selbst. Für das Arrangement sind Gerd Jacobs und Thorsten Willig verantwortlich. Am 18.09. erscheint die Single

und offizielles Musikvideo gleichzeitig und geben den langjährigen Songgeschichte damit ein würdiges Finale. Wenn du diesen Brief liest, die Comeback-Version.

Ja, da kommen Erinnerungen auf, ne? Oder geht es euch anders? Nein, ne? Ach, da ist er ja wieder. Den hören wir doch gerne, oder? Hier geht es weiter mit Cha Cha Baby. Sommer, Sehnsucht und das Leben im Takt. Ab den 18.09. mit Cha Cha Baby liefert Ella endlich den perfekten Song für heiße Sommernächte, prickelnde Blicke und ganz besonders Gefühl, wenn zwei Menschen denselben Rhythmus finden. Wir haben noch Sommer- oder Spätsommernächte. Mein Gott, wir sind doch schon mittlerweile im Herbst, oder? Habe ich die Zeit verpennt? Mit lockeren, leichten Sounds, spritzigen Beats und einem unwiderstehlichen Rhythmus geht der Song unmittelbar in die Beine. Ella endlich verbindet musikalische Leichtigkeit mit sinnlicher Energie und schafft somit einen Song, der zum Ausklang des Sommers nach Freiheit und langen Nächten klingt.

Ja, da geht's ganz schön zur Sache, ne? Cha-cha, Baby. Ja. 19.49 Minuten. Eine zufällige Begegnung liefert dem Schweizer Schlagersänger und Radiomoderator Leonard die Inspiration für sein neues Werk. Das tägliche Ritual eines Partners, das dem 65. Hochzeitstag feiert und jeden Morgen mit einem gemeinsamen Tanz im Wohnzimmer beginnt. Spontan fand Leonard in diesem Moment den passenden Worte. Dann kann die Liebe ja nicht schwinden, wenn sie jeden Morgen festhalten. In seiner neuen Single Jeden Morgen tanzen sie zusammen macht Leonard aus dieser Story einen Song voller Gefühl, Wärme und einen Klang, der zum Mitsingen und ganz im Sinne der Geschichte zum gemeinsamen Tanzen einlädt.

Und dann kommen wir auch schon tatsächlich zu unserer letzten Neuvorstellung am heutigen Tag. Denn Emotionen pur für Playlists und Tanzflächen. Manchmal wünscht man sich nur eines, einen magischen Moment noch einmal zu erleben. Genau dieses Gefühl fängt Silvio Samoni in seiner neuen Single Lass es noch einmal geschehen perfekt ein. Der Song bringt die spürbare Wärme einer großen Liebe direkt ins Radioprogramm. Der Titel verbindet modernen Disco-Fox mit charakterischen südländischen Sprachmix. Mit Zeilen wie Tutan la Notte oder auch Vienzo et Mi weckt das Lied das Gefühl von Herzklopfen, das niemals vergeht.

0: Tja, und das war es auch heute schon wieder. Ich sage ganz großes Dankeschön für alle, die wieder heute mit eingeschaltet haben. Ich sende natürlich auch ganz schöne Grüße aus dem Sendestudio in Essen und ich freue mich schon, wenn es wieder losgeht am nächsten Mittwoch, den 30. ganz genau, den 30. Oktober. So, in diesem Sinne, alle noch einen schönen Abend und später, die jetzt noch gleich um 20 Uhr auf den Stream gehen, wünsche ich natürlich auch eine störungsfreie Sendung.
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0: Und jetzt schalten wir auch schon wieder zurück an die angeschlossenen Stationen und wünschen euch nun eine störungsfreie.

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3: Im Studio Holger Dilk, schönen guten Abend. Kurz vor der Entscheidung, wer für Deutschland ins Olympiarennen gehen soll, zieht Berlin seine Bewerbung zurück, das berichten mehrere Medien. Fabian Hoffmann.
4: Die Chancen für die Hauptstadt und ihre Partner hatten sich zuletzt verschlechtert. Wahlsiegerin Elif Eralp von der Linken sprach sich gegen Olympia aus und in einem Ranking der Konzepte landete Berlin auf dem letzten Platz. Im Rennen sind jetzt noch München und die Rhein-Ruhr-Region. Am Samstag entscheiden die Mitglieder des Deutschen Olympischen Sportbundes, wer für Deutschland auf internationaler Ebene für die Spiele 2036, 40 oder 44 antreten soll.
3: Schwarz-Rot will stärker gegen Sozialmissbrauch vorgehen. Die Regierung hat einen Aktionsplan beschlossen. Da geht es unter anderem um organisierten Betrug durch professionelle Banden. Entscheidend dabei ist auch der Austausch zwischen den Behörden, sagt Bundesinnenminister Alexander Dobrindt.
5: Was selbstverständlich klingt, ist alles andere als selbstverständlich. Bisher haben wir in weiten Teilen keinen funktionierenden Datenaustausch zwischen den Behörden, die aber dazu beitragen könnten, sofort bei identifizierten Betrug auch entsprechende Maßnahmen zu ergreifen.
3: Die deutschen Innenstädte sind im Aufwind, das geht aus einer Umfrage des Handelsverbands hervor. Die vielen Initiativen und Entwicklungsprogramme zeigten Wirkung, heißt es vom HDE. Gleichzeitig ruft der Verband dazu auf, weiter entschlossen gegen Leerstände vorzugehen. Für Berufseinsteiger ist es deutlich schwieriger geworden, einen Job zu finden. Laut dem Jobportal Indeed ist die Zahl der Einstiegsstellen seit 2022 stark gesunken. Deutlich weniger Jobangebote gibt es im Marketing, der IT und im Projektmanagement. Mehr Angebote dagegen in Pflegemedizin und Gastronomie. Die letzten Vorbereitungen laufen für Jürgen Klopps Premiere als neuer Fußball-Bundestrainer. Die eine Hälfte des XXL-Kaders bereitet sich auf das Länderspiel morgen in Amsterdam gegen die Niederlande vor. Klopp sagte heute beim Training:
6: Bei einem positiven Vibes, die bei uns jetzt hier da sind, wissen wir auch alle, dass wir Ergebnisse liefern müssen. Wir würden es gerne lange machen, um es lange zu machen, müssen wir sowas gut machen. Gut machen wird bedeuten, jeder kann Entwicklung sehen und Ergebnisse kommen über kurz oder lang. Start ist wichtig, ist Anspannung da, ganz bestimmt. Aber wir versuchen zu lernen, Spaß zu haben unter Druck.
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7: Mit KI-Support. Viele Wolken gibt es am Abend, dazu kann es ab und zu regnen. An der Küste sind auch mal kräftige Schauer und ein Gewitter drin und es wird windig. In der Nacht liegen die Tiefstwerte zwischen 14 und 3 Grad. Morgen geht es mit Sonne und Wolken weiter, später breitet sich von Nordosten her Regen aus. Dazu sind vereinzelt kräftige Gewitter möglich. Maximal werden es 24 Grad.
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3: Im Studio Holger Dilk, schönen guten Abend. Kurz vor der Entscheidung, wer für Deutschland ins Olympiarennen gehen soll, zieht Berlin seine Bewerbung zurück, das berichten mehrere Medien. Fabian Hoffmann.
4: Die Chancen für die Hauptstadt und ihre Partner hatten sich zuletzt verschlechtert. Wahlsiegerin Elif Eralp von der Linken sprach sich gegen Olympia aus und in einem Ranking der Konzepte landete Berlin auf dem letzten Platz. Im Rennen sind jetzt noch München und die Rhein-Ruhr-Region. Am Samstag entscheiden die Mitglieder des Deutschen Olympischen Sportbundes, wer für Deutschland auf internationaler Ebene für die Spiele 2036, 40 oder 44 antreten soll.
3: Schwarz-Rot will stärker gegen Sozialmissbrauch vorgehen. Die Regierung hat einen Aktionsplan beschlossen. Da geht es unter anderem um organisierten Betrug durch professionelle Banden. Entscheidend dabei ist auch der Austausch zwischen den Behörden, sagt Bundesinnenminister Alexander Dobrindt.
5: Was selbstverständlich klingt, ist alles andere als selbstverständlich. Bisher haben wir in weiten Teilen keinen funktionierenden Datenaustausch zwischen den Behörden, die aber dazu beitragen könnten, sofort bei identifizierten Betrug auch entsprechende Maßnahmen zu ergreifen.
3: Die deutschen Innenstädte sind im Aufwind, das geht aus einer Umfrage des Handelsverbands hervor. Die vielen Initiativen und Entwicklungsprogramme zeigten Wirkung, heißt es vom HDE. Gleichzeitig ruft der Verband dazu auf, weiter entschlossen gegen Leerstände vorzugehen. Für Berufseinsteiger ist es deutlich schwieriger geworden, einen Job zu finden. Laut dem Jobportal Indeed ist die Zahl der Einstiegsstellen seit 2022 stark gesunken. Deutlich weniger Jobangebote gibt es im Marketing, der IT und im Projektmanagement. Mehr Angebote dagegen in Pflegemedizin und Gastronomie. Die letzten Vorbereitungen laufen für Jürgen Klopps Premiere als neuer Fußball-Bundestrainer. Die eine Hälfte des XXL-Kaders bereitet sich auf das Länderspiel morgen in Amsterdam gegen die Niederlande vor. Klopp sagte heute beim Training:
6: Bei einem positiven Vibes, die bei uns jetzt hier da sind, wissen wir auch alle, dass wir Ergebnisse liefern müssen. Wir würden es gerne lange machen, um sagen zu machen, müssen wir sowas gut machen. Gut machen wird bedeuten, jeder kann Entwicklung sehen und Ergebnisse kommen über kurz oder lang. Start ist wichtig, ist Anspannung da ganz bestimmt, aber wir versuchen zu lernen, Spaß zu haben unter Druck.

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1: Im Studio Holger Dilk, schönen guten Abend. Im deutschen Rennen um die Olympischen Spiele schrumpft das Bewerberfeld. Berlin zieht sich laut Medienberichten zurück. In einem Ranking der bislang drei Bewerber war die Hauptstadt auf dem letzten Platz gelandet. Und dann war da noch der Wahlsieg der Linken in Berlin, die gegen Olympia ist. Im Rennen sind jetzt noch München und die Rhein-Ruhr-Region. Kommenden Samstag entscheiden die Mitglieder des Deutschen Olympischen Sportbundes, wer für Deutschland auf internationaler Ebene für die Spiele 2036, 40 oder 44 antreten soll. Die Bundesregierung verschärft das Vorgehen gegen Sozialmissbrauch. Unter anderem geht es dabei gegen professionelle Banden, die Schrottimmobilien an Menschen aus Osteuropa vermieten und ihnen große Teile der Sozialleistungen abknöpfen. Auch Schwarzarbeit soll härter bestraft werden. Bundesinnenminister Alexander Dobrindt.
2: Wir schließen Schlupflöcher, wir machen Missbrauch sichtbar und wir zerschlagen kriminelle Strukturen. Entscheidend dabei, dass der Datenaustausch funktioniert zwischen Sozial-, Finanz- und Sicherheitsbehörden.
1: Eben dieser Austausch soll verbessert werden. Im Bundestag sind heute K.O.-Tropfen Thema gewesen. In Zukunft sollen Strafen härter ausfallen, wenn der Stoff bei Sexual- oder Raubdelikten eingesetzt wird. Mindestens 5 Jahre Haft werden dann fällig. Bundesjustizministerin Stefanie Hubich sagte in der ARD.
3: Das ist schon ein starkes Signal und ein starkes Stoppschild. Wenn man weiß, wenn man so etwas tut, dann ist man mit mindestens 5 Jahren Freiheitsstrafe dabei. Das ist ganz wichtig, aber Abschreckung alleine hilft nie. Wir brauchen Aufklärung, wir brauchen eine bessere Prävention, alles was dazugehört.
1: Die Innenstädte in Deutschland sind in den vergangenen Jahren wieder deutlich attraktiver geworden. In einer Umfrage des Handelsverbands haben über 80% gesagt, dass sie ihre Innenstadt künftig mindestens genauso häufig besuchen wie heute. Das ist der beste Wert seit Jahren. Der ADAC ist dafür, die 12-Uhr-Regel beim Tanken wieder abzuschaffen. Dadurch hätte sich zwar die Zahl der täglichen Preisänderungen deutlich reduziert, die Preise habe das aber nicht gesenkt. Wer nach 12 Uhr tanken müsse, zahle drauf, das sei nicht gerechtfertigt, heißt es in einer Mitteilung.

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3: Im Studio Holger Dilk, schönen guten Abend. Im deutschen Rennen um die Olympischen Spiele schrumpft das Bewerberfeld. Berlin zieht sich laut Medienberichten zurück. In einem Ranking der bislang drei Bewerber war die Hauptstadt auf dem letzten Platz gelandet. Und dann war da noch der Wahlsieg der Linken in Berlin, die gegen Olympia ist. Im Rennen sind jetzt noch München und die Rhein-Ruhr-Region. Kommenden Samstag entscheiden die Mitglieder des Deutschen Olympischen Sportbundes, wer für Deutschland auf internationaler Ebene für die Spiele 2036, 40 oder 44 antreten soll. Die Bundesregierung verschärft das Vorgehen gegen Sozialmissbrauch. Unter anderem geht es dabei gegen professionelle Banden, die Schrottimmobilien an Menschen aus Osteuropa vermieten und ihnen große Teile der Sozialleistungen abknöpfen. Auch Schwarzarbeit soll härter bestraft werden. Bundesinnenminister Alexander Dobrindt.
4: Wir schließen Schlupflöcher, wir machen Missbrauch sichtbar und wir zerschlagen kriminelle Strukturen. Entscheidend dabei, dass der Datenaustausch funktioniert zwischen Sozial-, Finanz- und Sicherheitsbehörden.
3: Eben dieser Austausch soll verbessert werden. Im Bundestag sind heute K.U.-Tropfen Thema gewesen. In Zukunft sollen Strafen härter ausfallen, wenn der Stoff bei Sexual- oder Raubdelikten eingesetzt wird. Mindestens 5 Jahre Haft werden dann fällig. Bundesjustizministerin Stefanie Hubich sagte in der ARD.
5: Das ist schon ein starkes Signal und ein starkes Stoppschild. Wenn man weiß, wenn man so etwas tut, dann ist man mit mindestens 5 Jahren Freiheitsstrafe dabei. Das ist ganz wichtig, aber Abschreckung alleine hilft nie. Wir brauchen Aufklärung, wir brauchen eine bessere Prävention, alles was dazugehört.
3: Die Innenstädte in Deutschland sind in den vergangenen Jahren wieder deutlich attraktiver geworden. In einer Umfrage des Handelsverbands haben über 80% gesagt, dass sie ihre Innenstadt künftig mindestens genauso häufig besuchen wie heute. Das ist der beste Wert seit Jahren. Der ADAC ist dafür, die 12-Uhr-Regel beim Tanken wieder abzuschaffen. Dadurch hätte sich zwar die Zahl der täglichen Preisänderungen deutlich reduziert, die Preise habe das aber nicht gesenkt. Wer nach 12 Uhr tanken müsse, zahle drauf, das sei nicht gerechtfertigt, heißt es in einer Mitteilung.
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6: Mit KI-Support. Viele Wolken gibt es in den nächsten Stunden und aus Nordwesten kommt auch mal Regen rüber, der später eher in einzelne Schauer übergeht. Die Temperaturen gehen in der Nacht runter, die Tiefstwerte liegen zwischen 14 und 3 Grad. Morgen bleibt es erst ziemlich wolkig mit Schauern, später wird es trockener und mehr als 23 Grad sind nicht drin.
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3: Im Studio Holger Dilk, schönen guten Abend. Im deutschen Rennen um die Olympischen Spiele schrumpft das Bewerberfeld. Berlin zieht sich laut Medienberichten zurück. In einem Ranking der bislang drei Bewerber war die Hauptstadt auf dem letzten Platz gelandet. Und dann war da noch der Wahlsieg der Linken in Berlin, die gegen Olympia ist. Im Rennen sind jetzt noch München und die Rhein-Ruhr-Region. Kommenden Samstag entscheiden die Mitglieder des Deutschen Olympischen Sportbundes, wer für Deutschland auf internationaler Ebene für die Spiele 2036, 40 oder 44 antreten soll. Die Bundesregierung verschärft das Vorgehen gegen Sozialmissbrauch. Unter anderem geht es dabei gegen professionelle Banden, die Schrottimmobilien an Menschen aus Osteuropa vermieten und ihnen große Teile der Sozialleistungen abknöpfen. Auch Schwarzarbeit soll härter bestraft werden. Bundesinnenminister Alexander Dobrindt.
4: Wir schließen Schlupflöcher, wir machen Missbrauch sichtbar und wir zerschlagen kriminelle Strukturen. Entscheidend dabei, dass der Datenaustausch funktioniert zwischen Sozial-, Finanz- und Sicherheitsbehörden.
3: Eben dieser Austausch soll verbessert werden. Im Bundestag sind heute K.U.-Tropfen Thema gewesen. In Zukunft sollen Strafen härter ausfallen, wenn der Stoff bei Sexual- oder Raubdelikten eingesetzt wird. Mindestens 5 Jahre Haft werden dann fällig. Bundesjustizministerin Stefanie Hubich sagte in der ARD.
5: Das ist schon ein starkes Signal und ein starkes Stoppschild. Wenn man weiß, wenn man so etwas tut, dann ist man mit mindestens 5 Jahren Freiheitsstrafe dabei. Das ist ganz wichtig, aber Abschreckung alleine hilft nie. Wir brauchen Aufklärung, wir brauchen eine bessere Prävention, alles was dazugehört.
3: Die Innenstädte in Deutschland sind in den vergangenen Jahren wieder deutlich attraktiver geworden. In einer Umfrage des Handelsverbands haben über 80% gesagt, dass sie ihre Innenstadt künftig mindestens genauso häufig besuchen wie heute. Das ist der beste Wert seit Jahren. Der ADAC ist dafür, die 12-Uhr-Regel beim Tanken wieder abzuschaffen. Dadurch hätte sich zwar die Zahl der täglichen Preisänderungen deutlich reduziert, die Preise habe das aber nicht gesenkt. Wer nach 12 Uhr tanken müsse, zahle drauf, das sei nicht gerechtfertigt, heißt es in einer Mitteilung.

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1: Hallo Leute! Hört mal her, ich erzähl euch was von Marlene!

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1: Im Studio Dirk Justus, schönen guten Abend. Kurz vor der Entscheidung, wer für Deutschland ins Olympiarennen gehen soll, zieht Berlin seine Bewerbung zurück. Das berichten mehrere Medien. Fabian Hoffmann hat die Infos.
2: Die Chancen für die Hauptstadt und ihre Partner hatten sich zuletzt verschlechtert. Wahlsiegerin Elif Eralp von der Linken sprach sich gegen Olympia aus und in einem Ranking der Konzepte landete Berlin auf dem letzten Platz. Im Rennen sind jetzt noch München und die Rhein-Ruhr-Region. Am Samstag entscheiden die Mitglieder des Deutschen Olympischen Sportbundes, wer für Deutschland auf internationaler Ebene für die Spiele 2036, 40 oder 44 antreten soll.
1: Schwarz-Rot will stärker gegen Sozialmissbrauch vorgehen. Die Regierung hat einen Aktionsplan beschlossen. Da geht es unter anderem um organisierten Betrug durch professionelle Banden. Entscheidend dabei ist auch der Austausch zwischen den Behörden, sagt Bundesinnenminister Alexander Dobrindt.
3: Was selbstverständlich klingt, ist alles andere als selbstverständlich. Bisher haben wir in weiten Teilen keinen funktionierenden Datenaustausch zwischen den Behörden, die aber dazu beitragen könnten, sofort bei identifizierten Betrug auch entsprechende Maßnahmen zu ergreifen.
1: Putin bekommt die große Weltbühne angeboten. Die USA haben den russischen Präsidenten zum G20-Gipfel eingeladen. Er findet im Dezember in Miami statt. Der ukrainische Präsident Zelensky hat sich bereit erklärt, Putin beim G20-Gipfel zu treffen. Aus dem Kreml heißt es, das sei unmöglich. Der frühere Hollywood-Produzent Harvey Weinstein muss für 15 Jahre ins Gefängnis. Das hat ein New Yorker Gericht jetzt verkündet. Im konkreten Fall ging es um den Missbrauch einer Produktionsassistentin. Insgesamt hatten mehr als 80 Frauen Weinstein Übergriffe oder Vergewaltigung vorgeworfen. Die letzten Vorbereitungen laufen für Jürgen Klopps Premiere als neuer Fußball-Bundestrainer. Die eine Hälfte des XXL-Kaders bereiten sich auf das Länderspiel morgen in den Niederlanden vor. Klopp sagt, jetzt müssen Ergebnisse her. Das Team versucht aber unter all dem Druck trotzdem Spaß zu haben.

0: kurz nach 22 Uhr. Und was gibt es jetzt?
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0: Ein schöner Tag geht vorbei, neigt sich seinem Ende entgegen und nun kommt das Sahnehäubchen. 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

0: Ihr Herzensmenschen da draußen, das nenne ich doch mal eine Begrüßung. Willkommen zu Lovetime, dem Ort im Radio, an dem Gefühle nicht flüstern müssen, sondern ganz entspannt auf dem Sofa Platz nehmen dürfen. Wir nehmen uns wie jeden Sonntag jetzt Zeit für große Emotionen, leise Gedanken und für Songs, die mehr sagen als jede Sprachnachricht um 1:30 nachts. Wir lassen es klingeln, kurz nach 22 Uhr, da darf man das, De La Soul, Hip-Hop mit Humor, Groove und dieser lässigen 90er-Attitüde, als man noch dachte, ein Anruf, der könnte alles klären. Spoiler konnte er nicht. Aber der Song, der ist geblieben. Ring, ring, ring. Schön, dass du da bist.
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0: Geschmeidige Klänge mit Matt Bianco, perfekt für alle, die ganz cool werden wollen, cool am Sonntagabend. Dabei nehme ich dich bekanntlich jeden Sonntag ein wenig an die Hand, natürlich sanft. Apropos Sonntag, nicht unbedingt der beliebteste Tag der Woche, das ist ohne Zweifel der Samstag. Die Geschäfte haben geöffnet, es ist Wochenende, sollte man nicht arbeiten müssen, dann kann man sogar lange schlafen und muss nicht früh ins Bettchen. Der Sonntag hingegen, das ist für viele der Ausruhtag, auf der Couch oder aber daneben. Wie sieht dein perfekter Sonntag aus? 015 25 840 5057, unsere WhatsApp-Nummer noch einmal 015 25 840 5057.
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0: Chili Peppers. Wie sieht dein perfekter Sonntag aus? Diana, die hat etwas zum Thema.
1: Ja, Sonntag ist lang ausschlafen, schön in Ruhe frühstücken und dann vom Frühstückstisch direkt auf die Couch die Beine hochlegen, den Fernseher anmachen und einfach den ganzen Tag nichts tun. Ja, das war vielleicht mal so, bevor ich ein Kind hatte, aber somit ist Sonntag für mich so gut wie jeder andere Tag oder fast noch stressiger, weil das Kind natürlich den ganzen Tag zu Hause ist und es geht einfach schon in der Früh rund. Ja, da ist nichts mit ausruhen. Also Leute, die noch keine Kinder haben und noch ganz jung sind, genießt eure Sonntage noch, einfach mal nichts zu tun. Das wird noch dauern, bis die Zeiten wiederkommen mit Kind.
0: Es fing so schön an, ein fauler Sonntag. Aber so ist das im Leben. Nun Musik von James Blunt, ein Song, den wirklich jeder kennt. You're Beautiful, ein kurzer Blick, ein nicht gelebter Moment, eine Geschichte, die im Kopf weitergeht. James Blunt hat später selbst gesagt, der Song sei eigentlich traurig. Vielleicht ist genau das der Grund, warum er vielen Mitmenschen im Ohr geblieben ist. James Blunt.

Zwei Männer, eine gemeinsame Vergangenheit, Robbie Williams und Gary Barlow Shame. Gestern ist sie 67 geworden. Susanna Hoffs, die Stimme von den Bengals. Mitgebracht habe ich hier heute einen Song, der schon oft in dieser Sendestrecke zu hören war. Eternal Flame, allerdings nicht die Ursprungsversion aus dem Jahr 1988. Im vergangenen Jahr hat Susanna Hoffs den Song nochmal neu aufgenommen. Sie selbst sagt über die Aufnahme, als ich vor dem Mikrofon stand, kämpfte ich mit den Tränen der Dankbarkeit. Dankbarkeit für die Gelegenheit, ein Lied zu singen, das ich mein ganzes Erwachsenenleben lang geliebt und geschätzt habe. Wir sind zusammen erwachsen geworden. Wir schätzen den Song auch, Eternal Flame.

0: perfekte Sonntag. Mehr wird genommen, Regen eher nicht so. Wie sieht der perfekte Sonntag für Stefan aus?
1: Also der perfekte Sonntag sah bei mir früher so aus, dass ich ausgeschlafen habe, dass ich gefrühstückt habe und so weiter, genau, und dann einfach den Couching Day einberufen habe. Wenn ich jetzt an einen schönen Sonntag denke, dann ist es natürlich, dass ich mit meiner kleinen Tochter aufstehe, dass wir zusammen dann was frühstücken und genau. Und dann läuten wir den Tag ein, wo wir uns so einen Faulenzer-Tag dann machen.
0: Unsere WhatsApp-Nummer 01525 840 5057. Willkommen zur Rubrik Live-Tracks. Große Bühne, große Stimme. Mehr muss man nicht sagen. Mariah Carey, Without You und Hero.

Essenstunde Love Time. Wir hören uns wieder nach 23 Uhr. Jetzt Falsett, Gefühle und Nähe, musikalisch. Drei Brüder, die wussten, wie man Herzschmerz vertont. Die Bee Gees. Bis gleich.

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1: Wir geben uns noch ein weiteres Stündchen Love Time. Ganz entspannt. Manche entspannen wunderbar während dieser Sendestrecke. Johanna, die braucht ganz andere Dinge, wie sie uns gleich verrät. Hallo Johanna, was hilft dir, um so richtig zu entspannen?
2: Hey, ich bin Johanna und mir helfen zum Beispiel Meditationen ganz gut. Und ich kann super entspannen oder klassische Musik oder aber auch mal ein gutes Buch. Einfach schön nachmittags auf der Couch mit einer Tasse Tee und einem guten Buch hilft mir total. Und ich kann total entspannen, kann ich jedem nur empfehlen. Oder auch mal, wie gesagt, eine Meditation finde ich super.
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Auch heute am 18. Januar blicken wir verträumt in die Sterne, wenngleich es heute wenig verträumt zugeht. Am kommenden Freitag startet das Dschungelcamp. So heißt es im Volksmund. Ich bin ein Star, holt mich hier raus. Und mit den Stars, ist das so eine Sache? Oder sagen dir Namen wie zum Beispiel Samira Yavuz, Patrick Romer, Mea Dumont, Umu Tekin, Ariel Hediger, Simone Ballack, Stefan Dürr, Eva Benetatu, Hubert Feller, Nicole Bessler-Böttcher, irgendetwas? By the way, Hardy Krüger Junior, den mag man kennen. Und bei der Personalie Gil Ofarim, da scheiden sich die Geister. Sei es drum, es ist bereits die 19. Staffel, wie es diesbezüglich sternguck-technisch ausschaut. Mehr zum Thema gleich nach Charlie Puth. Pop verspielt modern, Liebe kann auch leicht sein. Lipstick.

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0: Auf geht's in den Dschungel. Wir haben alle 12 Sternzeichen zum Thema.
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2: Unkraut vergeht nicht. Fressen oder gefressen werden, das ist hier die Frage. Und nicht alle Dschungelbesucher treffen eine lebenserhaltende Entscheidung. Wer vor lauter Urwald die Futterbäume nicht sieht, sich vegetarisch von Giftpflanzen ernährt oder mit jedem Säbelzahntiger kuscheln will, der wird als Eintagsfliege enden. Aber es wachsen ja auch Glückspilze im Dickicht. Widder. Vom wilden Affen gebissen. Mit markerschütterndem Schrei schwingt sich der furchtlose Krieger an armdicken Lianen der Herausforderung entgegen, rodet mit einer selbstgemachten Machete ein Stück Urwald und brät sich am Lagerfeuer den selbst erlegten Tiger zum Abendessen. Für morgen ist ein Wettrennen mit dem Reviergorilla geplant. Der Sieger kriegt Jane. Stier. Wellness am Wildwasser. Das Moorbad im Sumpf ist schon wegen dem natürlichen Massageeffekt dank vieler Krabbeltierchen ungemein entspannend. Danach wird unterm Wasserfall geduscht und wenn dem Stier bisweilen noch die gebratenen Raupen in den Mund fliegen, ist das Wohlbefinden gesichert. Ein Rindvieh mit dicker Kuhhaut genießt und schluckt. Zwillinge. Interessante Speisekarte. Ach, ist das aufregend, zwitschert der quirlige Zwilling, hüpft mit den Kolibris von Ast zu Ast und kann sich gar nicht satt sehen an den verschiedenartigen Essensvorschlägen, die er am liebsten im Flug verschluckt. Den lustigen Vögel mögen auch die Ureinwohner. Nur, wenn er aus dem Kochtopf heraus Zubereitungstipps gibt, werden sie sauer. Krebs. Erst ein Nest, dann der Rest. Kaum im Dschungel angekommen, fängt der geborgenheitssüchtige Typ an, auf der Suche nach einem kuscheligen Plätzchen im Unterholz herumzukrauchen und es warmweich auszupolstern, damit die sensible Seele keine Dornenkratzer abkriegt. Direkt nebenan ist dann der Streichelzoo und sogar die Würgeschlange frisst dem Krebschen aus der Hand.
0: Vier weitere Sternzeichen nach Madonna. Madonna, take a bow.

0: Das Dschungelcamp, ich bin ein Star, holt mich hier raus, nicht alles echt, oft tränenreich, Teil 2 zum Thema, was sagen die Sterne?
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2: Löwe, wer angibt, hat mehr vom Urwald. Er hält sich hier für den König der Tiere, dabei gibt es im Dschungel gar keine Löwen. Und so hofft die Großkatze vergeblich auf Sonderbehandlung wie Palmblattwedeln oder Luxusfutterrationen. Wenn der nun Starallüren herauskehrt, dann macht ihm das Leben Termitenfeuer unterm Hintern und seine Käfer muss er auch selber poolen. Jungfrau. Unsaubere Methoden. Wie die Jungfrau zum Kinde ist der Hygienefanatiker in ganz andere Umstände gekommen, als er sich bei der Buchung des Natururlaubes ausgerechnet hat. Die kritische Nörgelei fängt bei der mangelnden Reinlichkeit an und hört nicht auf, bis mit jeder Unzulänglichkeit des Dschungelalltags systematisch aufgeräumt ist. Waage. Niedrige Ekelschwelle. Igitt, wie unappetitlich die Waage solche Wuseleien findet, die man mit manikürten Fingernägeln sowieso nicht anfassen mag. Vom Verspeisen ist gar nicht zu reden. Heuschrecken an Fliegenschiss auf Blätterteller könnte man ihr in einem stilvollen Ambiente ja vielleicht servieren, aber doch nichts, was mit dem Bauch im Schmutz gekrochen ist. Skorpion. Die Schlange im Schlafsack. Wer so unverfroren im reptilienverseuchten Sumpf tief gründelt, den graust es wohl vor gar nichts. Weil er gerne giftige Machtspielchen wie Stich oder Stirb veranstaltet, geht ein Skorpion mit Vipern, Natter und anderen Lebensbedrohlichkeiten ins Bett. Aber meistens endet die gemeinsame Nacht tödlich für das Getier.
0: Die letzten 4 Sternzeichen nach Elton John, Nikita.

0: Bitteschön, nach Elton John die letzten 4 Sternzeichen zum Thema Dschungelcamp.
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2: Schütze. Super Survival. Vielleicht hilft positives Denken ja auch gegen Tropenkrankheiten, Krötengift oder Würgeattacken. Auf jeden Fall findet der Schütze alles Oberklasse im Unterholz und überlebt fast immer. Das Größte sind für ihn Elefanten, Urwaldriesen oder übermäßig farbenprächtige Vögel. Je bunter und fremdartiger das Abenteuer, desto besser. Steinbock. Ein Bett im Dornfeld. Wer eine feste Schale hat, braucht kein weiches Lager. Steinböcke ziehen einfach klare Grenzen aus lianengestrickten harten Matten zwischen sich und dem kratzigen Gestrüpp. Zur Sicherheit stellen sie den wilden Tieren nachts Jagdverbotsschilder vor die gierigen Nasen. Pff, als ob die Lust auf so einen trockenen Knochen hätten. Wassermann. Spinnen für Spinner. Der begnadete Erfinder macht die Dschungelbewohner mit seinen wirren Ideen ganz kirre. Er baut selbstreinigende Toiletten aus Mistkäfern, hält sich Flugfrösche wegen der Frischluftbewegung und vernetzt mit gesponnenen Fäden von Baum zu Baum eine Hängeschaukel. Wassermänner haben das gewisse Etwas eben auch im Urwald. Fische. Der mit dem Krokodil schwimmt. Urwaldmärchen wie aus Tausend und einer Dschungelnacht mit farbigen Nebelregenbogen, verwunschenen Lichtungen und einem Meer traumhafter Orchideenblüten möchten Fische erleben. Sie ernähren sich von Luftwurzeln und Liebe, Beeren oder Früchten, damit sie keinem Tierchen etwas zuleide tun. Umgekehrt klappt das leider nicht immer.
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Liebe ist alles. Mehr kann man eigentlich nicht sagen. Mehr muss man nicht sagen. Denn das war's für heute. Hab eine feine Woche. Bis nächsten Sonntag. Ich bin raus. Gutes Nächtle.

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3: Im Studio Dirk Justus, schönen guten Abend. Kurz vor der Entscheidung, wer für Deutschland ins Olympiarennen gehen soll, zieht Berlin seine Bewerbung zurück. Das berichten mehrere Medien. Fabian Hoffmann hat die Infos.
4: Die Chancen für die Hauptstadt und ihre Partner hatten sich zuletzt verschlechtert. Wahlsiegerin Elif Eralp von der Linken sprach sich gegen Olympia aus und in einem Ranking der Konzepte landete Berlin auf dem letzten Platz. Im Rennen sind jetzt noch München und die Rhein-Ruhr-Region. Am Samstag entscheiden die Mitglieder des Deutschen Olympischen Sportbundes, wer für Deutschland auf internationaler Ebene für die Spiele 2036, 40 oder 44 antreten soll.
3: Im Bundestag sind K.O.-Tropfen Thema gewesen. In Zukunft sollen Strafen härter ausfallen, wenn der Stoff bei Sexual- oder Raubdelikten eingesetzt wird. Mindestens 5 Jahre Haft werden dann fällig. Justizministerin Stefanie Hubig sagt in der ARD:
5: Das ist schon ein starkes Signal und ein starkes Stoppschild. Wenn man weiß, wenn man so etwas tut, dann ist man mit mindestens 5 Jahren Freiheitsstrafe dabei. Das ist ganz wichtig, aber Abschreckung alleine hilft nie. Wir brauchen Aufklärung, wir brauchen eine bessere Prävention, alles was dazugehört.
3: Wieder ein Drohnenvorfall an einem deutschen Flughafen. Am Hauptstadt-Airport Berlin-Brandenburg war ein solches Objekt am Abend gesichtet worden. Laut Bundespolizei wurde daraufhin der Flugbetrieb kurzzeitig komplett eingestellt. Flugzeuge wurden deshalb umgeleitet. Putin bekommt die große Weltbühne angeboten. Die USA haben den russischen Präsidenten zum G20-Gipfel eingeladen. Er findet im Dezember in Miami statt. Der ukrainische Präsident Zelensky hat sich bereit erklärt, Putin beim G20-Gipfel zu treffen. Aus dem Kreml heißt es, das sei unmöglich. Der frühere Hollywood-Produzent Harvey Weinstein muss für 15 Jahre ins Gefängnis. Das hat ein New Yorker Gericht jetzt verkündet. Im konkreten Fall ging es um den Missbrauch einer Produktionsassistentin. Insgesamt hatten mehr als 80 Frauen Weinstein Übergriffe oder Vergewaltigung vorgeworfen.
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6: Mit KI-Support. Viele Wolken gibt es in den nächsten Stunden und aus Nordwesten kommt auch mal Regen rüber, der später eher in einzelne Schauer übergeht. Die Temperaturen gehen in der Nacht runter, die Tiefstwerte liegen zwischen 14 und 3 Grad. Morgen bleibt es erst ziemlich wolkig mit Schauern, später wird es trockener und mehr als 23 Grad sind nicht drin.

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1: Im Studio Dirk Justes, schönen guten Abend. Kurz vor der Entscheidung, wer für Deutschland ins Olympiarennen gehen soll, zieht Berlin seine Bewerbung zurück. Das berichten mehrere Medien. Fabian Hoffmann hat die Infos.
2: Die Chancen für die Hauptstadt und ihre Partner hatten sich zuletzt verschlechtert. Wahlsiegerin Elif Eralp von der Linken sprach sich gegen Olympia aus und in einem Ranking der Konzepte landete Berlin auf dem letzten Platz. Im Rennen sind jetzt noch München und die Rhein-Ruhr-Region. Am Samstag entscheiden die Mitglieder des Deutschen Olympischen Sportbundes, wer für Deutschland auf internationaler Ebene für die Spiele 2036, 40 oder 44 antreten soll.
1: Im Bundestag sind K.O.-Tropfen Thema gewesen. In Zukunft sollen Strafen härter ausfallen, wenn der Stoff bei Sexual- oder Raubdelikten eingesetzt wird. Mindestens 5 Jahre Haft werden dann fällig. Justizministerin Stefanie Hubig sagt in der ARD:
3: Das ist schon ein starkes Signal und ein starkes Stoppschild. Wenn man weiß, wenn man so etwas tut, dann ist man mit mindestens 5 Jahren Freiheitsstrafe dabei. Das ist ganz wichtig, aber Abschreckung alleine hilft nie. Wir brauchen Aufklärung, wir brauchen eine bessere Prävention, alles was dazugehört.
1: Wieder ein Drohnenvorfall an einem deutschen Flughafen. Am Hauptstadt-Airport Berlin-Brandenburg war ein solches Objekt am Abend gesichtet worden. Laut Bundespolizei wurde daraufhin der Flugbetrieb kurzzeitig komplett eingestellt. Flugzeuge wurden deshalb umgeleitet. Putin bekommt die große Weltbühne angeboten. Die USA haben den russischen Präsidenten zum G20-Gipfel eingeladen. Er findet im Dezember in Miami statt. Der ukrainische Präsident Zelensky hat sich bereit erklärt, Putin beim G20-Gipfel zu treffen. Aus dem Kreml heißt es, das sei unmöglich. Der frühere Hollywood-Produzent Harvey Weinstein muss für 15 Jahre ins Gefängnis. Das hat ein New Yorker Gericht jetzt verkündet. Im konkreten Fall ging es um den Missbrauch einer Produktionsassistentin. Insgesamt hatten mehr als 80 Frauen Weinstein Übergriffe oder Vergewaltigung vorgeworfen.

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4: geschützt werden. 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
3: Im Studio Dirk Justus. Olympische Spiele wird's vorerst nicht in der Hauptstadt geben. Berlin zieht sich laut Medienberichten zurück. Nach dem Wahlsieg der Linken, die gegen Olympia ist und dem letzten Platz im Bewerberranking. Bei Berlins Mitbewerber Leipzig ist man enttäuscht. Dazu sagte der Leipziger CDU-Bundestagsabgeordnete und Bahnrad-Olympiasieger Jens Lehmann.
4: Berlin hat ein super Konzept gehabt. Insgesamt ist uns von vielen Verbänden gesagt worden, dass Berlin eine international ganz, ganz große Chance hat. Die größte eigentlich von allen drei Bewerbern. Das aber hat sich am Sonntag bestätigt mit der Wahl. Und da ist es sozusagen in den letzten zwei Tagen alles in sich zusammengefallen, was ich mit ganz, ganz großer Trauer hinnehme.
3: Am Samstag entscheidet sich, ob München oder die Rhein-Ruhr-Region international antreten soll. Die Bundesregierung verschärft das Vorgehen gegen Sozialmissbrauch. Unter anderem geht es dabei gegen professionelle Banden, die Schrottimmobilien an Menschen aus Osteuropa vermieten und ihnen große Teile der Sozialleistungen abknöpfen. Auch Schwarzarbeit soll härter bekämpft werden. Bundesinnenminister Alexander Dobrindt.
5: Wir schließen Schlupflöcher, wir machen Missbrauch sichtbar und wir zerschlagen kriminelle Strukturen. Entscheidend dabei, dass der Datenaustausch funktioniert zwischen Sozial-, Finanz- und Sicherheitsbehörden.
3: Eben dieser Austausch soll verbessert werden. Wieder Drohnenalarm an einem deutschen Flughafen. Am Airport Berlin-Brandenburg wurde deshalb der Flugbetrieb am Abend kurzzeitig gestoppt. Zuvor war eine Drohne über dem Gelände gesichtet worden, heißt es von der Bundespolizei. Nach rund 45 Minuten liefen Starts und Landungen wieder. Chinas Präsident Xi ist zu einem dreitägigen Staatsbesuch in den USA angekommen. Präsident Trump empfing ihn persönlich an einem Militärflughafen bei Washington. Heute sprechen beide im Weißen Haus über Handel, Irankrieg und künstliche Intelligenz. Heute wird es ernst für Jürgen Klopp. Er hat am Abend sein erstes Länderspiel als neuer Bundestrainer. In Amsterdam spielt das DFB-Team in der Nations League gegen die Niederlande. Los geht's um 20.45 Uhr.
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6: Mit KI-Support. Viele Wolken gibt es heute erstmal und im Osten sind auch immer wieder Schauer dabei. Später lockert das Ganze auf und am Nachmittag kommt dann auch mal die Sonne raus. Dazu wird es insgesamt trockener. Die Höchstwerte liegen heute bei 16 bis 23 Grad. Morgen startet es teils mit Nebel, dann wird es oft sonnig bei bis zu 24 Grad.

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1: Im Studio Dirk Justus. Olympische Spiele wird's vorerst nicht in der Hauptstadt geben. Berlin zieht sich laut Medienberichten zurück. Nach dem Wahlsieg der Linken, die gegen Olympia ist, und dem letzten Platz im Bewerberranking. Bei Berlins Mitbewerber Leipzig ist man enttäuscht. Dazu sagte der Leipziger CDU-Bundestagsabgeordnete und Bahnrad-Olympiasieger Jens Lehmann.
2: Berlin hat ein super Konzept gehabt. Insgesamt ist uns von vielen Verbänden gesagt worden, dass Berlin eine international ganz, ganz große Chance hat. Die größte eigentlich von allen drei Bewerbern. Das aber hat sich am Sonntag bestätigt mit der Wahl. Und da ist es sozusagen in den letzten zwei Tagen alles in sich zusammengefallen, was ich mit ganz, ganz großer Trauer hinnehme.
1: Am Samstag entscheidet sich, ob München oder die Rhein-Ruhr-Region international antreten soll. Die Bundesregierung verschärft das Vorgehen gegen Sozialmissbrauch. Unter anderem geht es dabei gegen professionelle Banden, die Schrottimmobilien an Menschen aus Osteuropa vermieten und ihnen große Teile der Sozialleistungen abknöpfen. Auch Schwarzarbeit soll härter bekämpft werden. Bundesinnenminister Alexander Dobrindt.
3: Wir schließen Schlupflöcher, wir machen Missbrauch sichtbar und wir zerschlagen kriminelle Strukturen. Entscheidend dabei, dass der Datenaustausch funktioniert zwischen Sozial-, Finanz- und Sicherheitsbehörden.
1: Eben dieser Austausch soll verbessert werden. Wieder Drohnenalarm an einem deutschen Flughafen. Am Airport Berlin-Brandenburg wurde deshalb der Flugbetrieb am Abend kurzzeitig gestoppt. Zuvor war eine Drohne über dem Gelände gesichtet worden, heißt es von der Bundespolizei. Nach rund 45 Minuten liefen Starts und Landungen wieder. Chinas Präsident Xi ist zu einem dreitägigen Staatsbesuch in den USA angekommen. Präsident Trump empfing ihn persönlich an einem Militärflughafen bei Washington. Heute sprechen beide im Weißen Haus über Handel, Irankrieg und künstliche Intelligenz. Heute wird es ernst für Jürgen Klopp. Er hat am Abend sein erstes Länderspiel als neuer Bundestrainer. In Amsterdam spielt das DFB-Team in der Nations League gegen die Niederlande. Los geht's um 20.45 Uhr.